0: Das Wetter, die aktuelle Vorhersage des Deutschen Wetterdienstes. Ein ganz angenehmer Sonntag erwartet uns. In vielen Gegenden ist es sonnig und trocken oder es gibt einen freundlichen Sonne-Wolken-Mix. Ab dem Nachmittag bilden sich im Süden einzelne Schauer und Gewitter. Die Höchsttemperaturen 17 bis 23 Grad. Ähnlich freundlich starten wir in die neue Woche. Am Montag gibt es nur noch an den Alpen etwas Regen. Im großen Rest des Landes bleibt es trocken bei 17 bis 24 Grad.
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1: Dies ist die Geschichte von Eludin. Einem Mann, der geboren wurde, um wie ein wildes Tier gejagt zu werden, weil er arm war und sich nicht wehren konnte. Aber er gab sich mit seinem Schicksal nicht zufrieden und heute wurde seine Ehre wiederhergestellt.

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1: Ich bin Uli Reitinger. Bundespräsident Steinmeier hat am Tag der Deutschen Einheit zu einer entschlossenen Verteidigung der Demokratie aufgerufen. Beim Festakt in Bremen warnte er zugleich vor einem weiteren Erstarken extremistischer Kräfte in Deutschland, auch befeuert durch Lügen und Manipulationen in sozialen Medien. Die politische Demagogie lebe eine Lust an der Zerstörung aus und verhöhne und bedrohe andere Menschen, so Steinmeier. Das gefährde nicht nur Freiheit und Demokratie, sondern auch unsere innere Einheit. Auch wirtschaftlich ist diese Einheit noch nicht vollendet. Die ostdeutsche Wirtschaft hinkt der westdeutschen immer noch hinterher und der Abstand verringert sich kaum noch. Das zeigen Zahlen des Instituts der deutschen Wirtschaft.
2: Die ostdeutschen Flächenländer erreichen 79% der Wirtschaftskraft des Westens und haben über Jahre immer weiter aufgeholt, bis zur Corona-Zeit. Seitdem stagniert der Prozess. Das größte Defizit sieht das Institut der deutschen Wirtschaft im Forschungsbereich, in dem Personal aus dem Osten fehle. Aber auch bei Investitionen herrsche Stillstand. Thomas Brock, Nachrichtenredaktion.
1: Die umstrittene Rentenreform muss bis zum Jahresende beschlossen sein, das fordert CDU-Wirtschaftsministerin Katharina Reiche. SPD-Arbeitsministerin Bärbel Baas müsse den Gesetzentwurf zügig vorlegen, sagte Reiche der Bild am Sonntag. Zum Widerstand in der SPD-Spitze gegen die Abschaffung der Rente mit 63, sagte Reiche. Sie warne davor, die geplante Rentenreform aufzuweichen. Zum Fußball. Die XXL-Länderspielphase endet am Abend in Thessaloniki. Im 4. Nations League-Spiel möchte Bundestrainer Jürgen Klopp den 2. Sieg einfahren. Nach der 0:1-Pleite im Hinspiel ist die deutsche Nationalmannschaft in Griechenland auf eine Revanche aus.
3: Ein deutlich besseres Ergebnis als im Hinspiel wünscht sich Jürgen Klopp im spätsommerlichen Griechenland. Im Hinspiel haben die talentierten Griechen vor allem auf eine robuste Defensive gesetzt. Damit ist das zusammengewürfelte deutsche Team gar nicht klargekommen. Doch die Klopp-Mannschaft hat inzwischen mehr Selbstvertrauen nach der starken Leistung gegen Serbien. Neben Jonas Urbich im Tor wird auch Alexander Pavlovic im Mittelfeld beginnen. Der erwartet im kleinen Stadion von Thessaloniki einen Hexenkessel. Er sagt, wir haben Bock auf das Spiel. Thomas Bremser, Sportredaktion.
1: 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Das Wetter, die aktuelle Vorhersage des Deutschen Wetterdienstes. Es wird insgesamt ein ganz angenehmer Sonntag. In vielen Gegenden ist es sonnig und trocken. Oder es gibt einen freundlichen Sonne-Wolken-Mix. Ab dem Nachmittag bilden sich im Süden einzelne Schauer und Gewitter. Die Höchsttemperaturen liegen meistens zwischen 17 und 23 Grad. Ähnlich freundlich starten wir in die neue Woche. Am Montag gibt es noch an den Alpen etwas Regen. Ansonsten im großen Rest des Landes bleibt es trocken mit bis zu 24 Grad.
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2: Ich bin Uli Reitinger. Umweltminister Carsten Schneider mahnt angesichts der Trockenheit in diesem Jahr ein Umdenken beim Umgang mit Wasser an. Die Zeiten, in denen wir uns in Deutschland über Wasser keine Gedanken machen mussten, seien endgültig vorbei, sagte Schneider dem Kölner Stadtanzeiger. Die niedrigen Pegelstände in Flüssen hatten in diesem Sommer für eine erhebliche Einschränkung der Binnenschifffahrt gesorgt. Die Lage am Rhein und am Bodensee nannte Schneider eine dramatische Belastung für Natur und Wirtschaft. Bundespräsident Steinmeier hat am Tag der Deutschen Einheit dazu aufgerufen, die Demokratie entschlossen zu verteidigen. In seiner Rede beim Festakt in Bremen warnte Steinmeier gleichzeitig davor, dass extremistische Kräfte in Deutschland weiter erstarken.
3: Die Wiedervereinigung nennt Steinmeier einen Glücksmoment der deutschen Geschichte. Das dürfe nicht in Vergessenheit geraten, trotz aller Herausforderungen der heutigen Zeit. Die bereitet dem Bundespräsidenten Sorgen und er ist nicht sicher, in welche Richtung Deutschland steuert. Ein Viertel der Menschen oder sogar noch mehr drückten mit ihrer Wählerstimme ihr Misstrauen gegenüber der staatlichen Ordnung aus. Jan-Henner Reitze, Nachrichtenredaktion.
2: Im September haben in Deutschland wieder etwas mehr Menschen einen Asylantrag gestellt. Nach Angaben des Innenministeriums gingen beim Bundesamt für Migration und Flüchtlinge knapp 5.300 Asylerstanträge ein. Zum Vergleich, im Juli und August waren es jeweils weniger als 4.000 Anträge. Mittel- und langfristig gehen die Zahlen aber zurück.
4: Einen entscheidenden Grund für die sinkenden Asylzahlen sehen Migrationsforscher in den Herkunftsländern. So ist seit dem Machtwechsel in Syrien die Zahl der Asylantragsteller von dort deutlich gesunken. Für Bundesinnenminister Alexander Dobrindt ist der Rückgang auch ein Ergebnis der im Mai 2025 eingeführten Maßnahmen. Seither gelten verstärkte Grenzkontrollen mit Zurückweisungen, es gibt mehr Abschiebungen und der Familiennachzug wurde vorläufig ausgesetzt. Diana Kramer, Nachrichtenredaktion.
2: Die Deutsche Bahn will das Familienticket dauerhaft anbieten. Das kündigte Bahnchefin Evelyn Paller in der Bild am Sonntag an. Eine Hin- und Rückfahrt für eine Familie im ICE kostet demnach 99,99. Die Bahn hatte das Angebot zunächst zeitweise für die Sommerferien eingeführt. Ab dem 1. November will man es dauerhaft ins Sortiment aufnehmen. Die Bahn habe 100.000 Familien mehr als im vergangenen Jahr an Bord ihrer Züge begrüßen dürfen, sagte Bahnchefin Paller. Das Wetter, die aktuelle Vorhersage des Deutschen Wetterdienstes. Es wird ein ganz netter Sonntag. In vielen Gegenden ist es sonnig und trocken. Oder es bleibt bei einem freundlichen Sonne-Wolken-Mix. Ab dem Nachmittag bilden sich im Süden des Landes einzelne Schauer und Gewitter. Die Höchsttemperaturen liegen dann meistens so zwischen 17 und 23 Grad. Ähnlich freundlich starten wir in die neue Woche. Am Montag gibt es nur noch an den Alpen etwas Regen. Im großen Rest des Landes bleibt es trocken bei 17 bis 24 Grad.
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1: 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Von der Plaza Domingo.

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1: Ich bin Uli Reitinger. Die in der schwarz-roten Koalition umstrittene Rentenreform muss nach den Worten von CDU-Wirtschaftsministerin Katharina Reiche bis zum Jahresende beschlossen sein. Reiche fordert SPD-Arbeitsministerin Bärbel Baas auf, zügig den Gesetzentwurf vorzulegen. Zum Widerstand in der SPD-Spitze gegen die Abschaffung der sogenannten Rente mit 63, sagte Reiche der Bild am Sonntag. Sie warne davor, die geplante Rentenreform aufzuweichen. Die Deutsche Bahn will dauerhaft ein Familienticket anbieten, das kündigte Bahnchefin Evelyn Paller in der Bild am Sonntag an. Den Pauschalpreis von 99,99 Euro für Familien hatte die Bahn schon in den Sommerferien angeboten.
2: Bis zu 5 Personen Hin- und Rückfahrt mit dem ICE inklusive Sitzplatzreservierung. Dieses Pauschalangebot hat im Sommer schon dazu geführt, dass 100.000 Familien mehr mit der Bahn gefahren sind, sagt Konzernchefin Paller. Ab dem 1. November soll es das Familienticket jetzt dauerhaft geben, der Verkauf am 26. Oktober starten. Das ist auch ein bisschen Wiedergutmachung, weil es immer noch Kritik daran gibt, dass die Bahn vergünstigte Sitzplatzreservierungen für Familien abgeschafft hatte. Jan-Henner Reitze, Nachrichtenredaktion.
1: Die Trockenheit, ja die Dürre in diesem Sommer sollte uns zu denken geben, sagt Umweltminister Carsten Schneider. Er mahnt ein Umdenken beim Umgang mit Wasser an. Die niedrigen Pegelstände in den Flüssen seien eine dramatische Belastung für Natur und Wirtschaft, weil die Binnenschifffahrt massiv gestört wurde. Zum Fußball. Die XXL-Länderspielphase endet am Abend in Thessaloniki. Im 4. Nations League-Spiel möchte Bundestrainer Klopp den 2. Sieg einfahren. Nach dem 0:1 im Hinspiel ist die deutsche Nationalmannschaft in Griechenland auf eine Revanche aus.
3: Ein deutlich besseres Ergebnis als im Hinspiel wünscht sich Jürgen Klopp im spätsommerlichen Griechenland. Im Hinspiel haben die talentierten Griechen vor allem auf eine robuste Defensive gesetzt. Damit ist das zusammengewürfelte deutsche Team gar nicht klargekommen. Doch die Klopp-Mannschaft hat inzwischen mehr Selbstvertrauen nach der starken Leistung gegen Serbien. Neben Jonas Urbich im Tor wird auch Alexander Pavlovic im Mittelfeld beginnen. Der erwartet im kleinen Stadion von Thessaloniki einen Hexenkessel. Er sagt, wir haben Bock auf das Spiel. Thomas Bremser, Sportredaktion.
1: 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Das Wetter, die aktuelle Vorhersage des Deutschen Wetterdienstes. Es wird insgesamt ein angenehmer Sonntag. In vielen Gegenden ist es sonnig und trocken. Ab dem Nachmittag bilden sich im Süden einzelne Schauer und Gewitter. Die Höchsttemperaturen liegen meistens zwischen 17 und 23 Grad. Ähnlich freundlich starten wir in die neue Woche. Am Montag gibt es nur noch an den Alpen etwas Regen. Im großen Rest des Landes bleibt es trocken bei 17 bis 24 Grad.
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2: Ich bin Katrin Müller. Die in der schwarz-roten Koalition umstrittene Rentenreform muss bis zum Jahresende beschlossen sein. Das fordert zumindest CDU-Wirtschaftsministerin Katharina Reiche. SPD-Arbeitsministerin Bärbel Baas soll den Gesetzentwurf zügig vorlegen, sagte sie der Bild am Sonntag.
3: Reiche sagt, Baas muss die Koalitionsbeschlüsse umsetzen, denn sie habe sie schließlich aktiv mitverhandelt. Heißt, die Vorschläge der Rentenkommission sollen 1:1 umgesetzt werden. Aber die SPD tut sich schwer mit einem Kernstück dieser Vorschläge. Sie will, anders als die Experten, am vorzeitigen Renteneintritt ohne Abschläge nach 45 Beitragsjahren festhalten. Aus Berlin, Uli Reitinger.
2: Die AfD hat erstmals in einer INSA-Umfrage zur bundesweiten politischen Stimmung die Marke von 30% erreicht. Die Union steht dagegen mit 18% so schlecht da wie noch nie. Die Umfrage wird regelmäßig für die Bild-Zeitung durchgeführt.
4: Die AfD legt einen Prozentpunkt zu im Vergleich zu einer Woche davor und erreicht ihren bisher besten Wert überhaupt. Die Union verliert dagegen einen Prozentpunkt, ein historisches Tief. Andere Umfrageinstitute haben schon ähnliche Werte gemessen. Einen Erklärungsansatz für die Entwicklung liefert INSA gleich mit. 79% der Befragten sind unzufrieden mit der Arbeit von Kanzler Merz und der Bundesregierung insgesamt. SPD und Grüne kommen in der Umfrage auf je 14%, die Linkspartei auf 10, BSW und FDP auf je 4%. Jan-Henner Reitze, Nachrichtenredaktion.
2: Die Deutsche Bahn will das Familienticket dauerhaft anbieten. Das kündigte Bahnchefin Evelyn Paller in der Bild am Sonntag an. Eine Hin- und Rückfahrt für eine Familie im ICE kostet demnach 99,99 Euro. Die Bahn hatte das Angebot zunächst zeitweise für die Sommerferien eingeführt. Ab dem 1. November will man es dauerhaft ins Sortiment aufnehmen, weil das Angebot für einen deutlichen Zuwachs gesorgt hat. Zum Sport. In der vierten und letzten Partie im aktuellen Länderspielfenster trifft die deutsche Fußballnationalmannschaft in Thessaloniki auf Griechenland. Das Team will sich für die erste Niederlage unter dem neuen Bundestrainer Jürgen Klopp revanchieren. Außerdem geht es in der Nations League um eine gute Ausgangslage für das Weiterkommen ins Viertelfinale. Nach der Hälfte der Gruppenphase liegt Deutschland mit 4 Punkten derzeit hinter den Griechen und den Niederlanden. Die besten 2 Teams kommen weiter. Zum Wetter, die aktuelle Vorhersage des Deutschen Wetterdienstes. Es bleibt recht freundlich, in vielen Gegenden ist es sonnig und trocken und es gibt einen Sonne-Wolken-Mix. Ab dem Nachmittag bilden sich im Süden einzelne Schauer und Gewitter. Die Höchsttemperaturen liegen meist zwischen 17 und 23 Grad. Ähnlich freundlich geht's in die neue Woche. Am Montag gibt es nur noch an den Alpen etwas Regen, sonst bleibt's trocken, bei 17 bis 24 Grad maximal.
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1: Ich bin Katrin Müller. Bundeskanzler Friedrich Merz ist zu einem Solidaritätsbesuch in der Ukraine eingetroffen, um dem Land weitere konkrete Hilfe für den Abwehrkampf gegen Russland zuzusagen. Konkret geht es vor allem um Abfangdrohnen und weitreichende Waffen. Wenn Russland nicht gestoppt werde, richte sich seine Kriegsmaschinerie früher oder später gegen Deutschland, sagte Merz bei seiner Ankunft mit einem Sonderzug in Kiew. Die Deutsche Bahn will dauerhaft ein Familienticket anbieten. Das kündigte Bahnchefin Evelyn Paller in der Bild am Sonntag an. Den Pauschalpreis von 99,99 Euro für Familien hatte die Bahn schon in den Sommerferien angeboten.
2: Bis zu 5 Personen Hin- und Rückfahrt mit dem ICE inklusive Sitzplatzreservierung. Dieses Pauschalangebot hat im Sommer schon dazu geführt, dass 100.000 Familien mehr mit der Bahn gefahren sind, sagt Konzernchefin Paller. Ab dem 1. November soll es das Familienticket jetzt dauerhaft geben, der Verkauf am 26. Oktober starten. Das ist auch ein bisschen Wiedergutmachung, weil es immer noch Kritik daran gibt, dass die Bahn vergünstigte Sitzplatzreservierungen für Familien abgeschafft hatte. Jan-Henner Reitze, Nachrichtenredaktion.
1: Die ostdeutsche Wirtschaft hinkt der Westdeutschen mehr als 3 Jahrzehnte nach der Wiedervereinigung immer noch hinterher. Und der Abstand verringert sich kaum noch. Das zeigen Zahlen des Instituts der deutschen Wirtschaft zum Tag der deutschen Einheit gestern.
3: Die ostdeutschen Flächenländer erreichen 79% der Wirtschaftskraft des Westens und haben über Jahre immer weiter aufgeholt, bis zur Corona-Zeit. Seitdem stagniert der Prozess. Das größte Defizit sieht das Institut der deutschen Wirtschaft im Forschungsbereich, in dem Personal aus dem Osten fehle. Aber auch bei Investitionen herrsche Stillstand. Und auch der Blick in die Zukunft verspricht keine Besserung, denn laut Prognose wird die Bevölkerung im Osten deutlich schneller schrumpfen als im Westen. Thomas Brock, Nachrichtenredaktion.
1: Die in der schwarz-roten Koalition umstrittene Rentenreform muss nach den Worten von CDU-Wirtschaftsministerin Reiche bis zum Jahresende beschlossen sein. Reiche forderte SPD-Arbeitsministerin Baas in der Bild am Sonntag auf, zügig den Gesetzentwurf dazu vorzulegen. In der SPD-Spitze gibt es vor allem Widerstand gegen die Abschaffung der sogenannten Rente mit 63, also ein früherer Renteneintritt ohne Abschläge nach 45 Beitragsjahren. Zum Wetter, die aktuelle Vorhersage des Deutschen Wetterdienstes. Es bleibt recht freundlich, in vielen Gegenden ist es sonnig und trocken und es gibt einen Sonne-Wolken-Mix. Ab dem Nachmittag bilden sich im Süden einzelne Schauer und Gewitter. Die Höchsttemperaturen liegen meist zwischen 17 und 23 Grad. Ähnlich freundlich geht's in die neue Woche. Am Montag gibt es nur noch an den Alpen etwas Regen, sonst bleibt's trocken, bei 17 bis 24 Grad maximal.
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7: Ich bin Katrin Müller. Bundeskanzler Friedrich Merz ist zu einem Solidaritätsbesuch in der Ukraine eingetroffen, um dem Land weitere konkrete Hilfe für den Abwehrkampf gegen Russland zuzusagen. Konkret geht es vor allem um Abfangdrohnen und weitreichende Waffen. Wenn Russland nicht gestoppt werde, richte sich seine Kriegsmaschinerie früher oder später gegen Deutschland, sagte Merz bei seiner Ankunft mit einem Sonderzug in Kiew. Die in der schwarz-roten Koalition umstrittene Rentenreform muss bis zum Jahresende beschlossen sein. Das fordert zumindest CDU-Wirtschaftsministerin Katharina Reiche. SPD-Arbeitsministerin Bärbel Baas soll den Gesetzentwurf zügig vorlegen, sagte sie der Bild am Sonntag.
8: Es herrscht schon länger Unmut in der Union über Bärbel Baas, denn die lässt sich auffällig, ja provokativ, viel Zeit mit ihrem Gesetzentwurf zur geplanten Rentenreform. Reiche sagt, Baas muss die Koalitionsbeschlüsse umsetzen, denn sie habe sie schließlich aktiv mitverhandelt. Heißt, die Vorschläge der Rentenkommission sollen 1:1 umgesetzt werden. Aber die SPD tut sich schwer mit einem Kernstück dieser Vorschläge. Sie will, anders als die Experten, am vorzeitigen Renteneintritt ohne Abschläge nach 45 Beitragsjahren festhalten. Aus Berlin, Uli Reitinger.
7: Die AfD hat erstmals in einer INSA-Umfrage zur bundesweiten politischen Stimmung die Marke von 30% erreicht. Die Union steht dagegen mit 18% so schlecht da wie noch nie. Die Umfrage wird regelmäßig für die Bild-Zeitung durchgeführt.
9: Die AfD legt einen Prozentpunkt zu im Vergleich zu einer Woche davor und erreicht ihren bisher besten Wert überhaupt. Die Union verliert dagegen einen Prozentpunkt, ein historisches Tief. Andere Umfrageinstitute haben schon ähnliche Werte gemessen. Einen Erklärungsansatz für die Entwicklung liefert INSA gleich mit. 79% der Befragten sind unzufrieden mit der Arbeit von Kanzler Merz und der Bundesregierung insgesamt. SPD und Grüne kommen in der Umfrage auf je 14%, die Linkspartei auf 10, BSW und FDP auf je 4%. Jan-Henner Reitze, Nachrichtenredaktion.
7: Die Deutsche Bahn will das Familienticket dauerhaft anbieten. Das kündigte Bahnchefin Evelyn Paller in der Bild am Sonntag an. Eine Hin- und Rückfahrt für eine Familie im ICE kostet demnach 99,99 Euro. Die Bahn hatte das Angebot zunächst zeitweise für die Sommerferien eingeführt. Ab dem 1. November will man es dauerhaft ins Sortiment aufnehmen. Zum Wetter, die aktuelle Vorhersage des Deutschen Wetterdienstes. Es bleibt recht freundlich, in vielen Gegenden ist es sonnig und trocken und es gibt einen Sonne-Wolken-Mix. Ab dem Nachmittag bilden sich im Süden einzelne Schauer und Gewitter. Die Höchsttemperaturen liegen meist zwischen 17 und 23 Grad. Ähnlich freundlich geht's in die neue Woche. Am Montag gibt es nur noch an den Alpen etwas Regen, sonst bleibt's trocken bei 17 bis 24 Grad maximal.
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5: Ich bin Katrin Müller. Bundeskanzler Friedrich Merz ist mit einem Sonderzug zu einem Solidaritätsbesuch in Kiew eingetroffen. Er hat der Ukraine weitere konkrete Unterstützung im Abwehrkampf gegen Russland zugesagt, vor allem Abfangdrohnen und weitreichende Waffen. Merz warnte, wenn Russland nicht gestoppt werde, richte sich seine Kriegsmaschinerie früher oder später auch gegen Deutschland. Die Deutsche Bahn will dauerhaft ein Familienticket anbieten. Das kündigte Bahnchefin Evelyn Paller in der Bild am Sonntag an. Den Pauschalpreis von 99,99 Euro für Familien hatte die Bahn schon in den Sommerferien angeboten.
6: Bis zu 5 Personen Hin- und Rückfahrt mit dem ICE inklusive Sitzplatzreservierung. Dieses Pauschalangebot hat im Sommer schon dazu geführt, dass 100.000 Familien mehr mit der Bahn gefahren sind, sagt Konzernchefin Paller. Ab dem 1. November soll es das Familienticket jetzt dauerhaft geben, der Verkauf am 26. Oktober starten. Das ist auch ein bisschen Wiedergutmachung, weil es immer noch Kritik daran gibt, dass die Bahn vergünstigte Sitzplatzreservierungen für Familien abgeschafft hatte. Jan-Henner Reitze, Nachrichtenredaktion.
5: Die ostdeutsche Wirtschaft hinkt der westdeutschen mehr als 3 Jahrzehnte nach der Wiedervereinigung immer noch hinterher. Und der Abstand verringert sich kaum noch. Das zeigen Zahlen des Instituts der deutschen Wirtschaft zum Tag der deutschen Einheit gestern.
7: Die ostdeutschen Flächenländer erreichen 79% der Wirtschaftskraft des Westens und haben über Jahre immer weiter aufgeholt, bis zur Corona-Zeit. Seitdem stagniert der Prozess. Das größte Defizit sieht das Institut der deutschen Wirtschaft im Forschungsbereich, in dem Personal aus dem Osten fehle. Aber auch bei Investitionen herrsche Stillstand. Und auch der Blick in die Zukunft verspricht keine Besserung, denn laut Prognose wird die Bevölkerung im Osten deutlich schneller schrumpfen als im Westen. Thomas Brock, Nachrichtenredaktion.
5: Zum Sport. Die deutsche Fußballnationalmannschaft will sich zum Abschluss des Länderspielfensters für die erste Niederlage unter dem neuen Bundestrainer Jürgen Klopp revanchieren. In der Nations League trifft das DFB-Team am Abend um 20.45 Uhr in Thessaloniki auf Griechenland. Eine Woche nach dem 0:1 in Augsburg gegen die Griechen geht es heute auch um eine gute Ausgangslage für das Weiterkommen ins Viertelfinale. Zum Wetter, die aktuelle Vorhersage des Deutschen Wetterdienstes. Vor allem im Westen und Norden sowie an den Alpen und im Vorland längere sonnige Abschnitte, ab dem Nachmittag im Süden einzelne Schauer oder auch mal ein kurzes Gewitter. Sonst meist trocken, 17 bis 23 Grad werden es höchstens. Morgen überwiegend freundlich, stellenweise kann sich anfangs noch zäher Nebel halten und in Alpennähe etwas Regen fallen. Im hohen Norden teils stark bewölkt, zum Nachmittag lockert es aber auf. Das Ganze bei ähnlichen Temperaturen wie heute.
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8: Es ist kurz nach 9. Ja, die Stars geben sich aktuell die Klinke in die Hand. Eigentlich sind wir ja im 14-tägigen Rhythmus, aber gerade wöchentlich mit unserem Star Talk. Grund ist in dieser Woche Olli P. Er feierte sein Comeback bei Gute Zeiten, Schlechte Zeiten am Mittwoch und Donnerstag. Und das Gespräch, was ich hinter den Kulissen von GZSZ mit ihm dort führen durfte, da gibt's Ausschnitte gleich und die Songs von Olli P. Los geht's direkt nach den nächsten 3 Songs. Jetzt starten wir mit Brinki, unserem Schlagertitan, in diese Stunde.
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1: Heute eine ganz besondere Podcast-Folge, denn zum ersten Mal sitze ich nicht in meinem Studio am Kudamm Carré, sondern ich bin im Filmpark Babelsberg am Set von Gute Zeiten, Schlechte Zeiten.
2: Das war mir besonders wichtig.
1: Und das noch mit einem Mann, den ich weiß gar nicht wie viele Jahre kenne, den ich sehr mag und ich liebe ja alles, was du machst, das weißt du ja. Bei mir heute Olli P. Hallo.
2: Hallo, vielen Dank für die Einladung und ja, ich freue mich auch, weil es auch für mich ein ganz besonderer Moment ist. Auf der einen Seite, dass ich endlich in den Podcast komme, weil wir beide ja schon so lange darüber reden, dass ich da vorbeikomme.
1: Richtig.
2: Und dann dachte ich, nee, komm, ich komme nicht vorbei. Wir treffen uns in der Mitte. Und dann dachte ich mir, dann nehmen wir doch meinen Dreh hier bei Gute Zeiten, Schlechte Zeiten als Anlass dafür. Und wirklich das erste Mal seit knapp 3 Jahrzehnten, nach 27 Jahren, darf ich hier wieder für ein paar Tage drehen. Und du bist ganz nah mit dabei.
1: Wirklich, es ist für mich eine große Ehre. Jetzt nochmal so ein kleiner Recap. Dieser Zach Lars Pape hat mich ja im vergangenen Jahr eingeladen mit dem lieben Frank. Mhm. Ans Set zu kommen, um das alles mal als Hardcore-Fan auch live zu sehen. Und dann haben sich die Wege so gefügt,
2: dass ich das noch mit Olli. Und letztes Jahr bei der Schlagernacht des Jahres in der Waldbühne mit dabei.
1: Da
2: habe ich ihn auch, habe ich ihn auch kennengelernt. Ja.
1: Das ist so, so toll. Und dann heißt es noch, Olli kehrt zurück. Und ich meine, ich muss jetzt nicht sagen, wir hatten es oft im Podcast. Ich gucke ja Gute Zeiten, Schlechte Zeiten seit 1996.
2: Das heißt, crazy.
1: Mir ist deine Zeit bei GZSZ.
2: Dann kennen Sie noch Frank Thomas Mende.
1: Ich kenne wirklich alle. Und
2: Lisa Rieken. Frau Meinhardt, Hans Christiani, Daniel.
1: Und ich wollte das ja nie, weil wirklich, ich war in den Ferien bei meinen Großeltern und die haben das immer geguckt. Und im Winter, und dann, was will man machen? Es ist dunkel draußen.
2: Dann ist man drauf. Das ist wie mit Zucker essen oder wenn man die erste Zigarette raucht. Dann ist halt,
1: man sitzt auf der Couch 14 Tage und denkt so, warum muss ich denn das jetzt alles gucken? Warum muss ich das denn gucken? Und dann setzt der Serieneffekt ein. Nach einer Woche weißt du, wer mit wem was wie wo, dann bleibst du dran.
2: Es ist meiner... Also jetzt bin ich möchte jetzt keine Werbung für andere Serien machen, aber das ist der Oma meiner Frau genauso gegangen, als ich bei Rote Rosen, da bin ich eine wiederkehrende Rolle, komme immer wieder hin zurück und hatten wir ihr das damals gesagt, guck doch mal rein, das war auch seitdem.
1: Der Anfang.
2: Ja, und dann hat sie aber auch gesagt, na, aber da kommt doch auch noch Sturm der Liebe zu der Zeit und dann bin ich ja eh gerade im Wohnzimmer und du darfst sie nicht mehr anrufen in der Zeit. Also die Familie weiß, da wird nicht ans Telefon gegangen, deswegen, also sie ist es, aber so eine Serie, auch gerade Gute Zeiten, Schlechte Zeiten, die auch von der Uhrzeit ja noch wirklich genauso liegt, dass Leute, denke ich mal, von der Arbeit dann nach Hause gekommen sind, vielleicht sogar die Einkäufe erledigt haben, vielleicht zu Hause noch ein paar Sachen machen, aber dann wird schon mal angeknipst und so kenne ich das ja auch noch. Als ich das als Jugendlicher gesehen habe, also ist ja auch schon alles eine Weile her, dass das halt zum Abendessen, also wirklich mit einem, meine Mutter hatte mir dann damals noch ein Brett bekommen, wo dann halt so alles drauf war, so ein Schokopudding und eine Wurst und meine Stulle und alles. Und dann hat man sich hingesetzt und hat man das dann geguckt.
1: Und grau ist ja alle Theorie. Wir reden heute natürlich sehr viel über gute Zeiten, schlechte Zeiten. Das ist unser Top-Thema. Aber wir wollen auch in die Musik von Olli hören, denn er hat ja den einen oder anderen Song. Ich kann sie alle mitsingen. Du darfst den ersten Titel wählen. Und bitte.
2: Ich wünsche mir, das ist wirklich schwierig. Ich nehme mal was, also erstmal was außerhalb der normalen Reihe. Ein bisschen was so ein bisschen auch meine Liebe zu Pauline so ein bisschen zeigt. Leuchtturm von Olli P.

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1: Sonntagvormittag, auch heute mit Besuch im Studio. Ich freue mich sehr, dass er bei mir ist. Olli P. Hallo.
2: Hallo.
3: Ja, und wir haben ja schon den Anfang der Geschichte gehört, wie so langsam das begann quasi mit deiner Karriere damals. Und dann kam ja die Idee, zum Casting zu gehen, ne?
2: Ja, weiß ich noch, dann war ich damals, ich glaube, 16 oder 17 Jahre alt. Dann kam die Anfrage, ey Olli, willst du nicht mal zum Casting für gute Zeiten, schlechte Zeiten kommen? Und dann habe ich gesagt, oh ja, super. Weil ich war ja Turniertänzer zu dieser Zeit und mein Trainer hat mich an eine Agentur vermittelt, weil er hat gesagt, ich habe immer noch zu viel Energie, auch wenn ich jeden Tag getanzt habe.
1: Das hat sich bis heute nicht geändert.
2: Hat er gesagt, ey, Olli, also du musst, das muss noch mehr raus. Melde dich doch mal bei der und der und vielleicht kommt mal irgendwann eine Casting-Anfrage. Und das ging dann relativ schnell, schon eigentlich aufgrund von Fotos. Also ich hatte ja gar kein Schauspielvideo oder irgendwas. Aber die haben auch zu der Zeit immer eher von der Straße gecastet. So nach Look, nach Gefühl, nach Energie.
1: War so, das früher noch so, ne?
2: War
1: ja
2: wirklich
1: immer
2: so.
1: Auch Models wurden ja so entdeckt.
2: Genau,
1: so, oh,
2: genau. Das waren so Typeface-Castings. Also in Berlin damals Viva-Models haben das, glaube ich, viel gemacht. Und dann haben meine Eltern aber gesagt, nee, da gehst du nicht zum Casting hin, weil du gehst doch zur Schule und du musst doch noch tanzen, deinen Turniertanz machen. Und so bin ich nicht zum Gute-Zeiten-Casting gegangen. Dann kam die Anfrage mit 17. Eine neue Serie wird gerade von RTL gemacht. Unter uns wird sie heißen. Wir würden dich mal gerne casten.
1: Musste ich auch gucken?
2: Und dann habe ich gesagt, würde ich gerne machen. Haben meine Eltern gesagt, nee, das machst du mal schön nicht. Weil du musst ja noch dein Abi machen und du musst doch Turniertanz machen. Und dann kam die Anfrage für alle zusammen, jeder für sich. Eine tägliche Serie bei RTL 2.
1: Stimmt. Ich
2: und
1: erinnere mich.
2: Und das Casting war 2 Tage nach meinem 18. Geburtstag. Und da habe ich gesagt, so, jetzt bin ich erwachsen, jetzt entscheide ich mal. Ich gehe zu diesem Casting, weil die werden mich nicht noch ein viertes Mal fragen, ob ich zum Casting. Wenn ich jedes Mal absage, dann rufen die mich auch nicht mehr an. Und dann bin ich zum Casting gegangen. Lustigerweise war das Casting hier bei Gute Zeiten, Schlechte Zeiten dafür, weil die Serie, alle zusammen, jeder für sich, wurde im gleichen Haus hier gedreht, weil dieses Haus bestand damals, ich weiß nicht, ob das immer noch so ist, aus 4 Einzelstudios. Mhm. Und Gute Zeiten, Schlechte Zeiten waren Studio 1 und 2 und die Serie damals war Studio 3 und 4. Und das Studio war aber noch nicht fertig gebaut für die Serie. Das heißt, ich habe hier gedreht, habe damals dann schon Alexander Nell und alle, die damals hier gedreht haben, gesehen. Daniel Felo wieder gesehen, weil mit dem hatte ich meinen ersten Modeljob, wo ich 16 war. Glaube ich, hatte ich mit Daniel Felo, weil haben wir bei der Love Parade auf einem Technowagen gesessen. Egal. Und dann habe ich hier das Casting gemacht. Und ich glaube, als sie zu Hause ankam, hatte ich auf dem Anrufbeantworter schon an meine Eltern gesagt, hier ist eine Nachricht, hör mal ab. Und dann war schon, ja, wir hätten dich dann gerne. Das muss ich dann meinen Eltern aber erklären, weil ich ja theoretisch noch eigentlich ja meine Tanzkarriere im Kopf hatte. Zu der Zeit wollte ich eigentlich Tanzlehrer werden und ich sollte ja noch das Abitur machen. Und dann hatten die mir von der Produktion damals aber gesagt, Olli, du kannst aber noch zur Schule gehen und drehen. Nach Möglichkeit werden wir sehen, dass wir dich so, wenn es möglich ist, so disponieren.
1: Und wir hören weiter in die Songs von Olli P. Song Nummer 2. Ich bin sehr gespannt, was du jetzt wählst.
2: Song Nummer 2, weil ohne den macht das Ganze doch einfach überhaupt gar keinen Sinn. Natürlich müssen wir es heute, dürfen es heute, sollen es heute hören in der, glaube ich, 2025er oder 24er Version Flugzeuge im Bauch.
1: Ja.

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1: Heute mit Besuch und ich habe mich auf diesen Mann wochenlang gefreut. Olli P. ist da. Hallo.
2: Hi.
1: Ja, und Olli, du hast uns ja schon erzählt, die Problematik drehen, Schule, das hat nicht ganz so geklappt. Wie ging es dann weiter?
2: Nach 2 Monaten, wo ich nicht in der Schule war, habe ich dann mal bei der Produktion gefragt, weil dann auch der Schulleiter gefragt hat, Herr Petzokat, wann kommen Sie denn mal wieder? Wann gedenken Herr Petzokat mal wieder?
1: Ihr Stuhl ist leer.
2: Und dann haben die von der Produktion gesagt, ja, wir haben gesagt, nach Möglichkeit. Aber es ist nicht möglich. Das heißt, die haben mich natürlich, also wie ein guter Politiker, haben die mich mit einer Verklausulierung im Satz geködert. Ich habe unterschrieben, aber du hast sie unterschrieben.
1: Oh nein.
2: Und dann hat aber freundlicherweise noch Herr Germann, glaube ich, hieß er, von dem Gymnasium, wo ich zur Schule gegangen bin, hat gesagt, okay, wir machen das so, falls die Serie nicht weitergehen sollte, wir stellen dich einfach für ein Jahr frei, also mega freundlich. Guck doch, ob das klappt und wenn es abgesetzt wird oder irgendwas ist, dann kannst du zurückkommen und dann steigst du da ein, wo du hier aufgehört hast in der Schule.
1: Das ist aber fair.
2: Mega fair, wow. Mega cool. Und meine Eltern haben auch gesagt, sag mal, bist du denn das wahnsinns fette Beute? Du hast doch dein ganzes Leben lang getanzt und die Schule und wenn das abgesetzt wird, du wirst schon sehen. Ja, und dann wurde nach einem Jahr die Serie abgesetzt. Und ich dachte, das kann doch nicht sein.
1: Das haben die auch noch recht.
2: Und dann dachte ich so, dann komme ich zur Schule zurück und dann gucken die alle nach dem Motto so, ah, da ist er wieder. Mhm. Und ich bin ja schon in der 9. sitzen geblieben.
1: Oh
2: nein. Ich war ja immer älter. Ich bin der Erste mit Vollbart und ohne Haare in der 11.
1: Oh nein.
2: Und dann kam aber am gleichen Tag, wo bekannt wurde, dass die Serie abgesetzt wird, kam auch der Anruf, wo mir gesagt wurde, Olli, in einem Monat bist du aber übrigens bei Gute Zeiten, Schlechte Zeiten. Wir haben die Rolle schon angelegt, geschrieben und du wechselst einfach.
1: Das ist ja
2: und ich
1: cool.
2: Kannte, es waren ja, weil die Kameraleute und Regisseure haben auch, weil es die gleiche Produktionsfirma war, haben zwischen den Studios immer gewechselt. So hatte ich die gleichen Regisseure, gleichen Kameraleute. Ich kannte die ganzen Schauspieler und Schauspieler weil wir jetzt zusammen immer in die Mittagspause gegangen sind und bin dann quasi nur nicht bei Studio 4 reingegangen, sondern bei Studio 1 reingegangen und hatte anstatt von dann wahrscheinlich, weiß ich nicht, 800.000 Einschaltquote, waren es dann 5,6 oder so. Also, und das hat man dann schon dann doch sehr gemerkt.
1: Und
2: auf
1: wie
2: der
1: hast
2: du
1: es dann aber mit der Schule gemacht? Weil das war ja immer noch das Thema.
2: Haben ja, nein, Schule,
1: war
2: nee,
1: dann weg.
2: Ich habe mich dann einfach nicht mehr gemeldet. Vielleicht kann ich immer noch zurückkommen.
1: Also die Schule war vorbei, aber deine Eltern waren fein dann damit? Oder
2: dann
1: hast
2: waren,
1: du dann
2: also
1: ewig
2: dann
1: jung,
2: hatten sie,
1: jung?
2: Nee, also als sie dann gehört haben, dass ich dann hierhin wechsle, dann wussten sie schon, okay, dann scheint das alles in eine richtige Richtung zu gehen. Ich hatte schon bei der Serie davor angefangen, Musik rauszubringen. Hatte schon 2 Singles rausgebracht und ich wusste das auch, dass wir dann auch, als ich dann zu Gute Zeiten, Schlechte Zeiten gewechselt bin, hatte dann die Plattenfirma und hatte die Produktionsfirma, hatten die gesagt, einen Versuch machen wir noch. Und der hat dann ganz gut funktioniert. Das war nämlich dann genau Flugzeug gemacht.
1: Und wir hören weiter in die Musik von Olli P. Ich freue mich ja über die Songs und Olli hat ja genug, deswegen darfst du heute DJ spielen. Song Nummer 3 bitte.
2: Ja, ich gehe hier gerade mal in die Alben rein und will mal so ein bisschen gucken, was es denn noch so gibt, außer die Songs, die man vielleicht jetzt erwarten würde.
1: Ja, überrasch
2: und
1: uns.
2: Ich möchte vom Album Wunder den Song Nach Hause nehmen. Das ist für mich ein ganz, ganz emotionaler, tiefer, toller Song, der so auch ein bisschen so meine Gedanken und meine Einstellung zum Leben zeigt.

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1: Sonntagvormittag, Starbesuch bei mir im Studio. Ich kenne diesen Mann so lange und es ist mir immer wieder ein Fest, wenn er bei mir ist. Oli P., hallo.
2: Danke gleichfalls, hallo.
1: Und jetzt kommt ja so ein Moment, da hatte ich ja wirklich Gänsehaut, ne? Wie ging es dann weiter? Du warst bei gute Zeiten, schlechte Zeiten und dann stand ja die nächste Entscheidung an.
2: Dann hatte ich dann hier, also nach dem einen Jahr bei der ersten Serie, hatte ich dann hier halt meine zwei Jahre guten Zeiten, schlechte Zeiten. Hatte auch schon einen Vertrag vorliegen für weitere zwei Jahre und für noch eine eigene Serie bei RTL. Und habe mich dann wirklich es war alles ausgehandelt. Mein Anwalt hat auch gesagt, sag mal, du bist doch mit dem Klammerbeutel gepudert. Das kann doch alles nicht sein. Es ist ja alles fertig. Alle warten auf deine Unterschrift. Aber ich habe dann gesagt, würde mich wirklich gerne auch mal um meinen Sohn kümmern. Weil ich bin ja jung Vater geworden. Und das war dann wirklich, ich weiß sogar noch, wo ich war, wo dieser Gedanke kam. Und ich dachte, oder ich mache das alles nicht, weil ich kann es ja selber entscheiden. Und dann habe ich allen gesagt, ich glaube, ich möchte einfach mich um meinen Sohn kümmern. Ich möchte für die Familie da sein. Und das war die beste, beste Entscheidung von meinem ganzen Leben. Hab dadurch seine ganze Kindheit, Jugend mit ihm auf dem Fußballplatz verbracht und konnte immer für ihn da sein. Die haben ein unfassbar gutes Verhältnis. Also auf der einen Seite natürlich Vater und Sohn, aber auf der anderen Seite also wirklich richtig gut befreundet. Einen ganz, ganz tollen Austausch miteinander. Und ich glaube, dass diese Zeit einfach genau dafür genau richtig war. Und erst als er 18 geworden ist, habe ich mich dann entschieden, habe gesagt, so, und jetzt ziehe ich meine Arbeit wieder durch.
1: Krass, ich kriege richtig Gänsehaut. Weil wer hätte das entschieden, ne? Also so zwei Jahre Vertrag, du warst ja...
2: Also viele hätten Sender, gesagt... Plattenfirma, Anwalt, also alle, die daran Geld verdient hatten, fanden die Entscheidung jetzt nicht so gut.
1: Ich kann es verstehen und wir alle wissen ja, wie GZSZ damals lief. Ich habe hier auch schon erzählt, ich meine, damals war ich ja selbst noch Teenie, da ist man ja noch mehr Fan. Heute gucke ich es einfach, weil ich es gucke. Früher war ich Fan. Ich meine, ich hatte das GZSZ-Magazin, ich hatte das Kochbuch. Überall war ja auch dein Gesicht, Ricky Marquardt, die Liebesgeschichte.
2: Und bitte, wenn ihr das jetzt gerade seht, bitte geht mal auf den Insta-Account von der Nadine Hofmann, damals Nadine Demel, jetzt aber Nadine Hofmann, hat damals die Natalie gespielt, meine Freundin. Und sie hat einen ganz, ganz tollen Insta-Account, also ihren eigenen Account, aber sie zeigt da wirklich täglich mittlerweile Fanpost, Merch von damals, erzählt Geschichten von damals, auch manchmal gemeinsam mit Nina Bott, die Cora gespielt hat. Und also wir sind gerade ganz viel in Kontakt, haben uns auch neulich mal wieder gesehen, habe ich Nina und Nadine getroffen bei einem Event in Hamburg. Und also sie hat so einen richtig tollen momentan einen tollen gute Zeiten, schlechte Zeiten Retro Insta Kanal, wo du genau diese Zeit Ende der 90er da noch mal miterleben kannst mit ihr. Und ich habe gerade hier, ich war in einem Nebenbüro, hat man mir auch Merch von früher gezeigt und die Aufkleber und das Kuscheltier und das Parfum und die CD, die Bücher. Total crazy.
1: Ja, aber jetzt erst entsorgt, glaube ich, die Bücher, weil ich irgendwann dachte, naja, es reicht ja.
2: Bist du
1: oder die liegen in irgendeiner Kiste. Ich weiß nicht, meine Eltern waren dann irgendwann so, also so langsam könnten wir Teile aus dem Kinderzimmer auch mal eliminieren. Aber ich dachte so, gibt es ja heute gar nicht mehr Bücher. Wer liest denn heute noch? Das war schon eine krasse Zeit.
2: Apropos, wenn du sagst, wer liest denn noch Bücher? Also, wenn ich mir auch überlege, in was für einer Zeit ich hier gearbeitet habe. Also, ich weiß noch, mit welchem Auto ich.
1: 97 war es, ne?
2: Als ich angefangen habe, ja, genau, 96 bei der ersten Serie, dann hier 97, mit welchem Auto ich hierher gefahren bin, auch welche. Es ist mir heute auf dem Weg hierher, ist mir eingefallen, welche CD ich immer gehört habe. Also wahrscheinlich ein Jahr lang, möchte ich jetzt nicht sagen.
1: Oh Mann.
2: An anderer Stelle mal.

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3: Ich bin Katrin Müller. Bundeskanzler Merz ist zum Solidaritätsbesuch in der Ukraine, um dem Land weitere konkrete Hilfe für den Abwehrkampf gegen Russland zuzusagen. Begleitet wird er von Wirtschaftsministerin Reiche und 10 Unternehmern aus den Bereichen Rüstung und Energie.
4: Es ist die bisher wohl gefährlichste Reise eines deutschen Kanzlers nach Kiew. Das russische Außenministerium warnte kurz vor der Reise die Europäer vor Aufenthalten in der Ukraine. Kanzler Merz machte deutlich, dass er sich davon nicht einschüchtern lasse. Sein Besuch gilt auch als Kampfansage an Russland. Derweil nimmt schon jetzt die Eskalation mit massiven gegenseitigen Angriffen im Ukraine-Krieg immer weiter zu. In Kiew meldete Bürgermeister Klitschko am Morgen einen neuen russischen Drohnenangriff. Ulf Mauder, Nachrichtenredaktion.
3: Das Familienticket der Deutschen Bahn soll bleiben, und zwar dauerhaft. Ab dem 1. November gibt's das Angebot fest im Programm. Eine Hin- und Rückfahrt für die ganze Familie kostet 99,99 Euro, inklusive ICE-Reservierung. Der Verkauf startet bereits am 26. Oktober. In den Sommerferien hätten rund 100.000 Familien mehr als im Vorjahr die Bahn genutzt, sagte Bahnchefin Evelyn Paller der Bild am Sonntag. In Deutschland gibt es immer mehr öffentliche Ladesäulen für Elektroautos. Nach dem Ladesäulenatlas für die Bundesnetzagentur waren es zum Stichtag 1. September 209.000. Das sind fast ein Viertel mehr als vor rund einem Jahr.
5: Es tut sich was bei den Möglichkeiten, wo Elektroautos geladen werden können. Bei den Städten das dichteste öffentliche Ladenetz bietet Stuttgart vor Regensburg und München. Ganz hinten in dem Ranking landen Brandenburg an der Havel, Dessau und Suhl. Dass es in kleineren Städten und auf dem Land trotz Wachstums immer noch vergleichsweise wenige öffentliche Ladesäulen gibt, hält aus Sicht der Autoren der Studie immer noch viele Menschen davon ab, auf ein E-Auto umzusteigen. Jan-Henner Reitzer, Nachrichtenredaktion.
3: Zum Sport. Die deutsche Fußballnationalmannschaft will sich zum Abschluss des Länderspielfensters für die erste Niederlage unter dem neuen Bundestrainer Jürgen Klopp revanchieren. In der Nations League trifft das DFB-Team am Abend um 20.45 Uhr in Thessaloniki auf Griechenland. Eine Woche nach dem 0:1 in Augsburg gegen die Griechen geht es heute auch um eine gute Ausgangslage für das Weiterkommen ins Viertelfinale. Zum Wetter, die aktuelle Vorhersage des Deutschen Wetterdienstes. Vor allem im Westen und Norden sowie an den Alpen und im Vorland längere sonnige Abschnitte. Ab dem Nachmittag im Süden einzelne Schauer oder auch mal ein kurzes Gewitter. Sonst meist trocken, 17 bis 23 Grad werden es höchstens. Morgen überwiegend freundlich, stellenweise kann sich anfangs noch zäher Nebel halten und in Alpennähe etwas Regen fallen. Im hohen Norden teils stark bewölkt. Zum Nachmittag lockert es aber auf. Das Ganze bei ähnlichen Temperaturen wie heute.
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6: Antenne-Schlager. Einen wunderschönen Sonntag wünsche ich euch. Es ist kurz nach 10. Genießt diesen Vormittag mit eurer Familie, mit euren Freunden, vielleicht auch alleine. Ich bin auf jeden Fall an eurer Seite noch eine Stunde. Und Oli P., der ist auch da. Wir reden über seine gute Zeiten, schlechte Zeiten, Comeback. Und über vieles mehr, großartiger Künstler. Und wir hören weiter auch in die Songs von Olli, die er sich aussucht. Nach den nächsten 3 Songs geht's schon weiter. Unbedingt bei mir bleiben.
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1: Einen Sonntag mit Olli P. Ihr seid dabei. Olli, nochmal offiziell Hallo an dich.
2: Danke, dass ich da sein darf. Hi.
1: Und vor allen Dingen, du hast ja, ich glaube, vor einem Jahr mal einen April-Scherz gemacht. Da hast du gesagt, ja, ich gehe zurück zu GZSZ. Wir hatten, glaube ich, in unseren ganzen Podcast-Aufnahmen so oft das Thema, wo ich gesagt habe, Olli, GZSZ, wenn die anrufen, was würdest du sagen?
2: Und
1: du warst immer offen. Wie kam es jetzt dazu?
2: Was heißt immer offen? Genau, ich habe ja immer gesagt, alles kann, nichts muss. Mhm. Ich habe immer gesagt, das war eine unglaublich tolle, die schönste, perfekteste, prägendste Zeit meines Lebens, die all das möglich gemacht hat, was ich ja seitdem arbeiten und erleben darf. Also mein Leben, wie ich es führen darf, ist nur, weil ich damals hier mitgespielt habe. So, deswegen ist die Dankbarkeit immer ganz, ganz tief dafür. Und ich habe immer gesagt, wenn die anrufen und jemand fragt, aber dann habe ich auch immer gesagt, es muss einen Vorlauf haben und ich kann jetzt nicht auch einfach mal ein Jahr dann drehen, weil ich habe viel zu viel andere Arbeit, die ich machen muss und Auftritte, die ich machen muss. Das würde gar nicht zusammenpassen. Aber ich habe immer gesagt, wenn es mal eine kurze Episode, also was Kürzeres werden würde, wäre ich sofort mit dabei. Und genau der Anruf kam und ich so, das kann doch nicht wahr sein. Wie geil ist das denn?
1: Sie haben mich gehört.
2: Also das war auch so absurd, aber auch so, nee, also können die sich, also wir können uns das vorstellen. Kannst du dir das vorstellen? Ja. Ja, okay, dann machen wir das. Wie geil ist das denn? Habe ich meiner Frau erzählt und heute hat meine Frau mich geärgert und hat mich den ganzen Tag Ricky genannt.
1: Ja, und das wäre jetzt auch
2: die
1: Frage.
2: Sie hat mich einfach den ganzen Tag Ricky genannt.
1: Deswegen wäre nämlich jetzt meine Frage, was ich mich natürlich als Hardcore-Fan gefragt habe, kommt Olli als Ricky Marquardt zurück oder sagt man, naja, es ist
2: sein spanischer Onkel.
1: Genau, Onkel, Cousin, Zwillingsbruder, was auch immer, weil es ist so lange her, die Leute haben, deine ganzen Mitkollegen außer Wolfgang Barrow sind ja alle weg. Jetzt darfst du es verraten, als was kommst du zurück und wie kommst du? Also wie ist so der Storybogen? Wie führt man dich wieder ein?
2: Ich komme zurück als Manfred Escobar.
1: Okay.
2: Nein, als ich hier war. Nee, als Ricky Marquardt. Und das ist ganz, ganz toll und wird toll in die Geschichte eingebettet, weil das ist ja das, also in Anführungsstrichen die Herausforderung. Probleme nicht. Es gibt ja keine Probleme, es gibt nur Lösungen. Und deswegen bin ich ganz froh, dass die Schreiberinnen und Schreiber hier von gute Zeiten, schlechte Zeiten sich eine tolle Storyline überlegt haben, dass die Schauspielerinnen und Schauspieler, die ja hier spielen und die Rolle ja gar nicht kennen können, eben, weil es so lange her ist, dass es da einen Zufall gab, der in der Vergangenheit liegt, sodass ich eine Person quasi kenne und ja, so kommt das Ganze dann zusammen und auf einmal stehe ich dann da wieder. Also ich glaube, es wird einen Schnitt geben auf ein Gespräch, dass ich dann auf einmal in einer Szenerie, ich möchte sie jetzt nicht verraten.
1: Ja,
2: aber
1: wir wollen dann, ja gucken auch alle.
2: Genau, ihr sollt bitte alle gucken, aber dass ich dann da stehe und man denkt sich dann wahrscheinlich so, hä? Und mein Traum wäre es ja gewesen, wenn man genau in der Woche, oder man macht es wirklich so, ich würde wahnsinnig gerne, also das fände ich auch nochmal toll mit Nadine Hoffmann, mit Nina Bott und mit Raphael Vogt, wenn man Cora, Nico, Nathalie, Ricky
1: wir
2: hat
1: vier.
2: Und wenn wir für einen kurzen Moment auch nochmal gemeinsam ein Abenteuer erleben und in der Zeit die alte Melodie zurückholen und einen Vorspann machen, wo wir uns alle so in die Kamera drehen, das wäre so ein Nostalgie-Flash, überlegen wir, und da kriege ich Gänsehaut.
1: Und wir hören weiter in die Songs von Olli P. Gute Zeiten, schlechte Zeiten, unser Hauptthema. Aber deine Musik soll hier nicht zu kurz kommen am Sonntag. Song Nummer 4, bitte.
2: Ach komm, dann nehmen wir doch einfach, wo wir schon dabei sind, das gute alte, oft kopierte und oft erreichte. So bist du. Na los.
1: Ja.

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1: Sonntagvormittag, auch heute mit Besuch im Studio. Ich freue mich sehr, dass er bei mir ist. Olli P. Hallo.
2: Hallo.
1: Weil also, ihr wart ja die vier prägenden Figuren.
2: Und die Bunkergeschichte.
1: Genau, alleine da gab es ein Buch drüber, über die Bunkergeschichte.
2: Und wenn man. Und meine Storyline in meinem Kopf war nämlich so, die vier, also man sieht einen Wald, den Bunkereingang, man muss herausfinden, wo das war, ich weiß es nicht mehr. Und das dann so aus vier Richtungen kommen wir und stellen uns vor die Tür und sagen, es ist für uns, es ist 30 Jahre her. So, und dann, ach komm, wir gehen mal, lass uns feiern gehen, dann gehen wir ins Mauerwerk oder irgendwie sowas.
1: Ja.
2: Und dann sitzt man dann da, aber das war meine Idee.
1: Das kommt vielleicht noch. Aber jetzt kommt erstmal Ricky Marquardt.
2: Richtig.
1: Und wir haben schon rausgehört, du hast ja einen großen Zeitplan, es wird jetzt kein Dauereinstieg, es wird quasi ein Gastspezial.
2: Es ist eine Stippvisite, es ist ein ganz, ganz toller, kurzer, nostalgischer Einsatz hier. Ich habe ein paar Drehtage und es wird, glaube ich, weiß nicht, über wie viele Folgen es dann ausgestrahlt wird, aber ja, es ist wirklich ein ganz kurzes Gastspiel und das, was die Produktion und was wir jetzt auch zeitlich einfach so gemeinsam, wo wir sagen konnten, das kriegen wir gemeinsam gut hin und ich finde das einfach, also ich stehe jetzt kurz vor meinem 30-jährigen Arbeitsjubiläum.
1: Ist es schon so weit wieder, ja?
2: Es ist schon so weit.
1: Oh Gott, es ist schon so weit, ja. Wo sind denn die Jahre hin, aber ja klar, es ist, ja.
2: Und dass ich das dann, also dass ich da so ein Kreis, also nicht, dass dein Kreis dann für immer geschlossen ist, aber dass man, also ich finde das aber so schön, weil, guck mal, damals, du bist so jung und dann ist das alles sehr, sehr viel, du kannst das nicht einschätzen, du erlebst die Dinge das erste Mal, du weißt nicht, wie macht man es eigentlich oder muss man das so machen oder kann man das eigentlich auch ganz anders machen und dann pähst du da so durch, du arbeitest in einem durch, gerade in der Zeit, wo ich hier gedreht habe, dann die Musik parallel rausgebracht habe, plus Vater geworden, das heißt, du konntest die Zeit ja gar nicht, dass du so sagst, okay, kannst du mal sacken lassen, machst mal zwei Wochen Urlaub, reflektierst ein bisschen, gehst dann wieder in die Produktion, sondern ich habe auch, als ich hier gedreht habe, es gab auch gar keinen Urlaub. Kolleginnen und Kollegen haben auch immer Urlaub genommen. Ich will auch gar nicht, es ging ja, also die haben auch gesagt, sag mal, nee, da haben wir doch noch die VÖ und dann noch das und das, also einfach zwei Jahre durchgeackert. Und jetzt mit der Erfahrung der letzten, bei mir knapp 30 Berufsjahre, finde ich es voll schön, wieder hier sein zu können, aber das Ganze ganz anders wahrzunehmen. Also ich lasse mich nicht verrückt machen, also nicht, dass mich jetzt hier jemand verrückt machen möchte, aber ich gehe mit einer ganz anderen Gelassenheit ran, weil gerade als 18, 19, 20-Jähriger denkst du auch so, wie meine Eltern gesagt haben, vielleicht wird es abgesetzt, vielleicht wird das gar nichts, du hast ja gar kein Abitur gemacht und so. Und jetzt weiß ich, ich kann jetzt auf 30 Berufsjahre zurückblicken dann, wo ich weiß, ich bin da meinen Weg gegangen und bin dann noch ganz zuversichtlich, dass der jetzt nicht dann mit dem Dreh hier dann auf einmal aufhört, sondern dass das noch irgendwie weitergeht und deswegen habe ich eigentlich eine innere Ruhe und einfach Freude, dass ich jetzt das erste Mal in meinem Leben bei gute Zeiten, schlechte Zeiten drehen darf und das so komplett genießen kann. Ohne dass ein Außendruck da ist von der Plattenfirma oder von einem selbst an die Karriere, die da vielleicht kommen könnte, sondern einfach voll schön. Deswegen war auch der Moment, hier reinzugehen. Man will ja dann immer reininterpretieren, wie emotional war das.
1: Tolle Einblicke von Olli P. direkt vom GZSZZ. Im Juli haben wir uns ja da getroffen bei den Dreharbeiten und zwei Gesprächsrunden gibt's gleich noch.

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1: Sonntagvormittag, Starbesuch bei mir im Studio. Ich kenne diesen Mann so lange und es ist mir immer wieder ein Fest, wenn er bei mir ist. Oli P., hallo.
2: Danke gleichfalls, hallo.
1: Wie hat es dich gepackt?
2: Hat es dich irgendwie so, aber auf dem Weg hierher auch so, es war so, da, weil ich ja auch einfach wahnsinnig viel arbeite und mich immer ins Auto setze und zu irgendeiner Arbeit fahre. Deswegen war es auch für mich, okay, ich fahre jetzt nach Babelsberg, so. Aber je näher ich hier rankam, dachte ich so, ja stimmt, hier bin ich auch früher abgebogen. Ach da habe ich mir manchmal noch hier beim Fastfood-Restaurant sogar morgens noch Frühstück geholt und dann bin ich hierher gefahren. Und dann hat es ganz schön gekribbelt, muss ich sagen.
1: Ja, war so ein Bauchkribbeln, so eine Aufregung, so eine leichte.
2: Eigentlich nicht. Es war halt so absurd, weil es ist auf einmal wieder da, nach so einer langen Pause. Und dann fährst du in die Straße rein, vor den Eingang von Gute Zeiten. Aber da die Zeit so intensiv war, hat es sich so natürlich angefühlt. Mhm. Also so wie, wenn ich jetzt meinen Vater besuchen gehe, da weiß ich ja auch, wie der Weg zur Tür ist, weil da habe ich früher gelebt. So, und das ist mein Zuhause. Und so ist das hier beruflich, fühlte es sich dann eigentlich auch wieder wie mein berufliches Zuhause an. So, dass, wenn man jetzt sagen würde, so, jetzt drehst du hier wieder 2 Jahre, dann wäre für mich auch so, ja, okay, super, ich weiß ja, wo die Toilette ist, wo Kostüm ist, wo der Aufenthaltsraum ist, wo man jetzt sich was zu essen holen kann, wo die Studios sind. Also das war noch alles, auch als ich hier gerade die Treppen hoch und runter, das Treppengelände, es ist ja auch noch das gleiche. Treppengelände, das war alles so, also es war eher gar nicht so tief emotional, sondern so
1: nach
2: einfach
1: Hause
2: so,
1: kommen.
2: Ja, so ganz, so ein ganz natürliches nach Hause kommen, als ob das so sein muss. Und das ist schön, weil das hat man ja auch manchmal, ich habe das bei manchen Sachen im Leben, dass du irgendwo hingehst oder wieder irgendwo hin musst und verbindest damit aber nicht so schöne Dinge, dass man so sagt, oh Gott, jetzt muss ich da wieder hin oder oh, das war doch damals, als das und das passiert, den möchte ich eigentlich am liebsten nicht sehen, sodass es sich wie so eine
1: Dass man eigentlich nicht rein möchte.
2: Ja, als würde ein Dementor nach deiner Seele greifen.
1: Genau, so, ich kenne das.
2: Und hier, ich verbinde ausschließlich zu 100% nur tolle Sachen mit gute Zeiten, schlechte Zeiten, mit der Arbeit hier. Also den Startschuss für mein Leben, mein berufliches Leben, alles, was ich seitdem erlebt habe und arbeiten durfte, basiert auf der Arbeit hier. Hatte hier einen so tollen Freundeskreis, die ganzen Schauspielerinnen und Schauspieler, also ganz besonders Nadine, Nina, also Nina Bott, Nadine, damals Demel, Raphael Vogt, Tim Sander, als er dann kam, Jeanette Biedermann, als sie dann da irgendwann dazu kam. Wir haben auch privat so viele unternommen, sind zusammen bowlen gegangen oder haben gefeiert oder sind ins Kino gegangen.
1: Das war richtig, so eine Clique, ne?
2: Richtige Alexander Nelgel noch damals mit dabei. Dann kam, kurz bevor ich gegangen bin, war dann auch Yvonne Katterfeld, hat dann gerade hier angefangen zu drehen. Und das war, weil es ist ja, man ist ja dann hier nicht die Galionsfigur, sondern man ist wirklich ein Teil von einem Drehteam. Und hat, also wir hatten eigentlich auch keinen da, wo man dachte, boah, der hat aber Allüren oder die ist aber abgehoben oder so.
1: Das war eigentlich auch nicht immer, so, ne?
2: Also es war immer so ein, und jetzt komm, lass uns doch mal Text lernen, noch mal so. Und was machst du heute Abend? Ach, sollen wir uns nicht noch treffen? Und was hast du vor? Aber nicht nur Schauspielerinnen und Schauspieler, sondern auch das ganze Team, also auch Regie, Autorinnen, Autoren. Also da war auch nicht, also auch in der Mittagspause, da war nicht so, dass dann die Stars sitzen an dem Tisch
1: und
2: das Team sitzt dann da, sondern das war halt immer ein Miteinander. So.
1: Und einen Song von Oli P. haben wir noch an diesem Sonntagvormittag. Du darfst den letzten Song wählen. Was machen wir denn da? Aktuelle Nummer oder ein Wunschsong? Du hast freie Wahl.
2: Du hast total recht. Hätte ich jetzt fast übersprungen. Dann nehmen wir doch einfach Weinst du, genau, aus dem Jahre 2026. Der Party-Edit.

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1: Heute mit Besuch und ich habe mich auf diesen Mann wochenlang gefreut. Oli P. ist da. Hallo.
2: Hi.
1: Ich bin jetzt auch nach über 10 Jahren zu einem Sender zurückgekehrt, wo ich als kleine Praktikantin nach der Schule war und dachte so, es war komplett neu, aber als mir die ersten Kollegen entgegenkamen, dachte ich, es ist wie mein Zuhause. Hier fing es an, hier hat man mich mit dem Radiovirus infiziert.
2: Ja, aber es ist so ein schönes Gefühl.
1: Das ist so, das ist wirklich so schön und ich glaube, dann lernt man auch dankbar. Du bist ja eh so ein Dankbarkeitsmensch.
2: Aber das
1: merkt man dir so immer
2: an. Das ist ja eh da, genau. Also ob das jetzt was mit Beruf oder mit Karriere zu tun hat, aber viel wichtiger ist ja trotzdem immer das Zwischenmenschliche. Also sowieso immer die Basis für alles ist, dass es die Menschen, die ich liebe, die meine Familie sind oder die zu meiner Familie geworden sind, dass es denen gut geht und ohne das geht ja sowieso gar nichts und das ist immer die alleroberste Priorität und alles, deswegen empfinde ich auch alles andere ist ja kompletter Luxus und wenn man sich selbst nicht so ernst nimmt und den Rest des Lebens dann auch nicht so ganz ernst nimmt, dann kommt man da eigentlich ganz gut durch.
1: Ich bin ja eh ein großer Fan von dir, du weißt das, weil ich dich menschlich so mag, wir waren ja auch Kollegen jahrelang.
2: Du bist ja auch immer so durchlässig und so freundlich.
1: Ja, ich merke, dass du so ein Herzmensch bist. Ich merke die gute Energie und ich frage mich immer, wie macht dieser Mann das? Und nun habe ich dich dieses Jahr sehr oft live gesehen beim 90er Olymp. Ich habe dich bei der Schlagernacht gesehen. Ja. Egal, ob da 10.000 stehen, 22.000, Oli P. rockt die Halle, die Leute rasten aus und immer wenn ich dann sage, sag mal, Oli, bist du noch da? Nö, ich bin schon wieder im Auto und weg. Das ist so, wo ich so denke,
2: ja, das kann ich euch sagen, weil so Annika schreibt dann, bist du noch da? Und dann sage ich, nee, ich bin von der Bühne, gehst du dann direkt ins Auto, weil auch das, also ich erlebe diese Momente, von denen du gerade erzählst, natürlich dann auch so in purer Dankbarkeit, versuche aber alles an Energie, was ich dann habe, komplett abzufeuern, dass auch der letzte Oberrang oder die letzte Reihe hätten, dass alle stehen und eine gute Zeit haben. Das ist für mich immer das Wichtigste. Aber wenn dann die Arbeit, und deswegen ist es ja so, wenn dann die Arbeit oder Beruf oder Berufung, wenn das zu Ende ist und ich durchgeschwitzt glücklich von der Bühne gehe, ist für mich natürlich, weil meine Frau sitzt zu Hause und das ist ja das Wichtigste, das Allerwichtigste.
1: Manchmal kommt sie mit. Letztes Jahr war sie mal mit bei der Schlagernacht.
2: Stimmt, da war sie bei der Schlagernacht mit dabei, weil ich danach weiter musste zum immer wieder sonntags. Aber auch das gehört zum Starleben dazu.
1: Fährst du aber noch selber oder hast du mittlerweile einen Fahrer? Immer noch?
2: Nein, also solange ich fahren kann und ich meine Koffer tragen kann und fit bin und mich fit fühle, möchte ich das immer selber machen und ich hoffe einfach, dass das immer noch genauso lange immer da ist. Erstens das Feuer für meine Familie, das Feuer für die Bühne, für die Arbeit, aber jetzt ganz, ganz wichtig für meine Drehzeit hier bei Gute Zeiten, Schlechte Zeiten und natürlich für dich, liebe Annika, und für diesen Podcast. Und ich hoffe, das hat euch ein bisschen Spaß gemacht, so einen kleinen, privaten, beruflichen, nostalgischen Einblick zu bekommen.
1: Also du bist toll, vor allem das Schöne ist, du moderierst es auch immer selber. Ich wollte nämlich gerade sagen, unsere Zeit ist um.
2: Ja, weil ich muss nämlich los.
1: Das ist wirklich toll, weil du drehst jetzt gleich. Ich sage auch an der Stelle nochmal danke, danke. Komm bitte, wenn du irgendwann ein kleines Zeitfenster hast, nochmal in lang auch in dem Podcast. Da geht es dann auch über dein ganzes Leben.
2: Das ganze Leben, um Gottes Willen.
1: Nee, du merkst ja,
2: wie ich jetzt schon über so jetzt schon so ausufernd.
1: Ja, toll. Also,
2: Zeit hast du doch gar
1: nicht. Ich habe heute so viel gelernt. Nächstes Mal kommst du dann noch eine ganze Stunde. Und jetzt sage ich erstmal vielen lieben Dank. Bleib so, wie du bist. Ich sage ja immer, wer lernen will, wie der Bühnenjob geht, guckt sich einen Auftritt von Oli P. an. Das bleibt bei mir. Ich stehe weiter in Reihe 1, feuer dich an und bin über diese ganze Energie immer wieder fasziniert. Bleib so, wie du bist. Liebe Grüße an deinen Schatz. Bis bald.
2: Mua. Hab dich lieb.
1: Oli P.
2: Und euch auch. Bis dann. Tschüss.
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2: Ich bin Katrin Müller. In Kiew hat nach der Ankunft von Kanzler Merz ein russischer Angriff Drohnenalarm ausgelöst. Bürgermeister Klitschko informierte am Morgen bei Telegram über einen Einschlag auf der Fahrbahn der Nordbrücke der ukrainischen Hauptstadt. Auch andere Teile der Ukraine lösten Luftalarm wegen russischer Angriffe aus. Vor der Ankunft des Kanzlers hatte das russische Außenministerium Europäer von Reisen und Aufenthalten in der Ukraine gewarnt. Merz will bei dem Solidaritätsbesuch dem von Russland angegriffenen Land Deutschlands weitere Unterstützung zusichern. Bundesumweltminister Carsten Schneider fordert angesichts der anhaltenden Trockenheit ein Umdenken beim Umgang mit Wasser. Die Zeiten, in denen wir uns in Deutschland über Wasser keine Gedanken machen mussten, seien endgültig vorbei, sagte Schneider dem Kölner Stadtanzeiger.
3: Für den Umweltminister ist das anhaltende Niedrigwasser an vielen Flüssen ein sichtbares Zeichen für die dramatische Lage. Deshalb sei die aktuelle Aufgabe, Wasser so gut wie möglich in der Landschaft zu halten. Wenn die Gebirge mit ihren Gletschern als Wasserlieferanten ausfallen, müssten Moore wieder bewässert werden, Flüsse mehr Raum bekommen und Wälder zu Mischwäldern umgebaut werden. Schneider rät den Ländern, dafür Gelder aus dem 100 Milliarden Euro Sondervermögen für Infrastruktur zu nutzen. Diana Kramer, Nachrichtenredaktion.
2: Die Deutsche Bahn will dauerhaft ein Familienticket anbieten. Das kündigte Bahnchefin Evelyn Paller in der Bild am Sonntag an. Den Pauschalpreis von 99,99 Euro für Familien hatte die Bahn schon in den Sommerferien angeboten.
4: Bis zu 5 Personen Hin- und Rückfahrt mit dem ICE inklusive Sitzplatzreservierung. Dieses Pauschalangebot hat im Sommer schon dazu geführt, dass 100.000 Familien mehr mit der Bahn gefahren sind, sagt Konzernchefin Paller. Ab dem 1. November soll es das Familienticket jetzt dauerhaft geben, der Verkauf am 26. Oktober starten. Jan-Henner Reitze, Nachrichtenredaktion.
2: Zum Sport. Die deutsche Fußballnationalmannschaft will sich zum Abschluss des Länderspielfensters für die erste Niederlage unter dem neuen Bundestrainer Jürgen Klopp revanchieren. In der Nations League trifft das DFB-Team am Abend um 20.45 Uhr in Thessaloniki auf Griechenland. Eine Woche nach dem 0:1 in Augsburg gegen die Griechen geht es heute auch um eine gute Ausgangslage für das Weiterkommen ins Viertelfinale. Zum Wetter, die aktuelle Vorhersage des Deutschen Wetterdienstes. Den Tag über in vielen Gegenden sonnig und trocken oder es gibt einen Sonne-Wolken-Mix. Ab dem Nachmittag im Süden einzelne Schauer und Gewitter. Die Höchsttemperaturen liegen meist zwischen 17 und 23 Grad. Ähnlich freundlich geht's in die neue Woche. Am Montag gibt's nur noch an den Alpen etwas Regen. Sonst bleibt's trocken bei 17 bis 24 Grad maximal.
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4: Ich bin Katrin Müller. In Kiew hat nach der Ankunft von Kanzler Merz ein russischer Angriff Drohnenalarm ausgelöst. Der Kanzler ist aktuell zu einem Solidaritätsbesuch in der Ukraine, um dem Land weitere Hilfe für den Abwehrkampf gegen Russland zuzusagen.
5: Nur wenige Stunden vor der Ankunft der deutschen Delegation hatte Moskau ausländische Besucher und Diplomaten aufgefordert, Kiew zu verlassen. Allein vor diesem Hintergrund ist die Reise des Kanzlers äußerst heikel. Und auch nach der Ankunft des Zuges gab es Drohnenalarm. Merz wird von Wirtschaftsministerin Reiche und 10 Unternehmern aus den Bereichen Rüstung und Energie begleitet. Wie es heißt, will der Kanzler in Kiew die baldige Auslieferung tausender Abfangdrohnen zusichern. Diana Kramer, Nachrichtenredaktion.
4: Das Familienticket der Deutschen Bahn soll bleiben, und zwar dauerhaft. Ab dem 1. November gibt's das Angebot fest im Programm. Eine Hin- und Rückfahrt für die ganze Familie kostet 99,99 Euro, inklusive ICE-Reservierung. Der Verkauf startet bereits am 26. Oktober. In den Sommerferien hätten rund 100.000 Familien mehr als im Vorjahr die Bahn genutzt, sagte Bahnchefin Evelyn Paller der Bild am Sonntag. In Deutschland gibt es immer mehr öffentliche Ladesäulen für Elektroautos. Nach dem Ladesäulenatlas für die Bundesnetzagentur waren es zum Stichtag 1. September 209.000. Das sind fast ein Viertel mehr als vor rund einem Jahr.
6: Es tut sich was bei den Möglichkeiten, wo Elektroautos geladen werden können. Bei den Städten das dichteste öffentliche Ladenetz bietet Stuttgart vor Regensburg und München. Ganz hinten in dem Ranking landen Brandenburg an der Havel, Dessau und Suhl. Dass es in kleineren Städten und auf dem Land trotz Wachstums immer noch vergleichsweise wenige öffentliche Ladesäulen gibt, hält aus Sicht der Autoren der Studie immer noch viele Menschen davon ab, auf ein E-Auto umzusteigen. Jan-Henna Reitze, Nachrichtenredaktion.
4: Zum Sport. Die deutsche Fußballnationalmannschaft will sich zum Abschluss des Länderspielfensters für die erste Niederlage unter dem neuen Bundestrainer Jürgen Klopp revanchieren. In der Nations League trifft das DFB-Team am Abend um 20.45 Uhr in Thessaloniki auf Griechenland. Eine Woche nach dem 0:1 in Augsburg gegen die Griechen geht es heute auch um eine gute Ausgangslage für das Weiterkommen ins Viertelfinale. Zum Wetter, die aktuelle Vorhersage des Deutschen Wetterdienstes. Vor allem im Westen und Norden sowie an den Alpen und im Vorland längere sonnige Abschnitte, ab dem Nachmittag im Süden einzelne Schauer oder auch mal ein kurzes Gewitter. Sonst meist trocken, 17 bis 23 Grad werden es höchstens. Morgen überwiegend freundlich, stellenweise kann sich anfangs noch zäher Nebel halten und in Alpennähe etwas Regen fallen. Im hohen Norden teils stark bewölkt, zum Nachmittag lockert es aber auf. Das Ganze bei ähnlichen Temperaturen wie heute.
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4: Ich bin Katrin Müller. In Kiew hat nach der Ankunft von Kanzler Merz ein russischer Angriff Drohnenalarm ausgelöst. Bürgermeister Klitschko informierte am Morgen bei Telegram über einen Einschlag auf der Fahrbahn der Nordbrücke der ukrainischen Hauptstadt. Auch andere Teile der Ukraine lösten Luftalarm wegen russischer Angriffe aus. Vor der Ankunft des Kanzlers hatte das russische Außenministerium Europäer von Reisen und Aufenthalten in der Ukraine gewarnt. Merz will bei dem Solidaritätsbesuch dem von Russland angegriffenen Land Deutschlands weitere Unterstützung zusichern. Die in der schwarz-roten Koalition umstrittene Rentenreform muss bis zum Jahresende beschlossen sein. Das fordert zumindest CDU-Wirtschaftsministerin Reiche. SPD-Arbeitsministerin Baas soll den Gesetzentwurf zügig vorlegen, sagte Reiche der Bild am Sonntag.
5: Es herrscht schon länger Unmut in der Union über Bärbel Baas. Reiche sagt, Baas muss die Koalitionsbeschlüsse umsetzen, denn sie habe sie schließlich aktiv mitverhandelt. Heißt, die Vorschläge der Rentenkommission sollen 1:1 umgesetzt werden. Aber die SPD tut sich schwer mit einem Kernstück dieser Vorschläge. Sie will, anders als die Experten, am vorzeitigen Renteneintritt ohne Abschläge nach 45 Beitragsjahren festhalten. Aus Berlin, Uli Reitinger.
4: Auf einem großen Campingplatz am Gardasee in Italien ist am frühen Morgen ein Feuer ausgebrochen. Viele Urlauber wurden im Schlaf überrascht. Nach Angaben der Behörden wurden mehr als 20 Menschen verletzt. Mindestens 24 Urlauber wurden in Krankenhäuser gebracht. Der Brand ist inzwischen unter Kontrolle.
6: Auch 4 Feuerwehrleute aus Hessen, die packten sofort mit an. Erst gestern waren die Deutschen auf dem Campingplatz hier angekommen, wollten sich eigentlich erholen. Und dann das meterhohe Flammen. Gasflaschen explodierten, ein Albtraum. Die meisten verletzten Urlauber haben wohl Rauchvergiftungen. Viele wurden im Schlaf von dem Feuer überrascht. Mehrere Bungalows und einige Autos sind zerstört. Die genaue Brandursache, die ist noch unklar. Claudia Wächter, Italien.
4: Zum Sport. Die deutsche Fußballnationalmannschaft will sich zum Abschluss des Länderspielfensters für die erste Niederlage unter dem neuen Bundestrainer Klopp revanchieren. In der Nations League trifft das DFB-Team um 20.45 Uhr in Thessaloniki auf Griechenland. Eine Woche nach dem 0:1 in Augsburg gegen die Griechen geht es heute auch um eine gute Ausgangslage für das Weiterkommen ins Viertelfinale. Zum Wetter, die aktuelle Vorhersage des Deutschen Wetterdienstes. Vor allem im Westen und Norden sowie an den Alpen und im Vorland längere sonnige Abschnitte, ab dem Nachmittag im Süden einzelne Schauer oder auch mal ein kurzes Gewitter. Sonst meist trocken, 17 bis 23 Grad werden es höchstens. Morgen überwiegend freundlich, stellenweise kann sich anfangs noch zäher Nebel halten und in Alpennähe etwas Regen fallen. Im hohen Norden teils stark bewölkt, zum Nachmittag lockert es aber auf. Das Ganze bei ähnlichen Temperaturen wie heute.
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2: Ich bin Thomas Bleskin. Bundeskanzler Friedrich Merz ist zu einem Solidaritätsbesuch in der Ukraine eingetroffen, um dem Land weitere Hilfe für den Abwehrkampf gegen Russland zuzusagen. Die Reise gilt als eine der gefährlichsten eines Bundeskanzlers in das Kriegsgebiet seit Beginn der russischen Invasion im Februar 2022. Die Sicherheitslage in der Ukraine hat sich in den vergangenen Monaten massiv verschlechtert.
3: Nur wenige Stunden vor der Ankunft der deutschen Delegation hatte Moskau ausländische Besucher und Diplomaten aufgefordert, Kiew zu verlassen. Allein vor diesem Hintergrund ist die Reise des Kanzlers äußerst heikel. Und auch nach der Ankunft des Zuges gab es Drohnenalarm. Merz wird von Wirtschaftsministerin Reiche und 10 Unternehmern aus den Bereichen Rüstung und Energie begleitet. Wie es heißt, will der Kanzler in Kiew die baldige Auslieferung tausender Abfangdrohnen zusichern. Diana Kramer, Nachrichtenredaktion.
2: Die Deutsche Bahn will das Familienticket dauerhaft anbieten. Das kündigte Bahnchefin Evelyn Palla in der Bild am Sonntag an. Den Pauschalpreis von 99,99 Euro hatte die Bahn schon in den Sommerferien angeboten.
4: Bis zu 5 Personen Hin- und Rückfahrt mit dem ICE inklusive Sitzplatzreservierung. Dieses Pauschalangebot hat im Sommer schon dazu geführt, dass 100.000 Familien mehr mit der Bahn gefahren sind, sagt Konzernchefin Palla. Ab dem 1. November soll es das Familienticket jetzt dauerhaft geben, der Verkauf am 26. Oktober starten. Das ist auch ein bisschen Wiedergutmachung, weil es immer noch Kritik daran gibt, dass die Bahn vergünstigte Sitzplatzreservierungen für Familien abgeschafft hatte. Jan-Henner Reitze, Nachrichtenredaktion.
2: Elektroautos können in Deutschland an immer mehr öffentlichen Ladepunkten Strom tanken. Das geht aus neuen Daten der Bundesnetzagentur hervor. Demnach waren dort am 1. September gut 209.000 öffentliche Ladepunkte registriert, ein knappes Viertel mehr als vor rund einem Jahr. Die Ladeinfrastruktur wächst laut der Studie allerdings unregelmäßig. Während Metropolen demnach dicht versorgt werden, sieht es in kleinen Städten und ländlichen Regionen weniger gut aus. Bei einem Brand auf einem großen Campingplatz am Gardasee sind mehr als 20 Menschen verletzt worden. Nach ersten Angaben mussten mindestens 24 Urlauber ins Krankenhaus gebracht werden. Einer davon soll Berichten zufolge in kritischem Zustand sein. 7 trugen mittelschwere Verletzungen davon. Der Brand ist inzwischen unter Kontrolle. Die Ursache ist noch unklar. Zum Wetter, die aktuelle Vorhersage des Deutschen Wetterdienstes. Vor allem im Westen, Norden und südlich der Donau klarer Himmel, im Südwesten dagegen einzelne Schauer, teils auch Gewitter. Sonst weitgehend trocken bei Temperaturen zwischen 17 und 23 Grad. Auch morgen verbreitet sonnig, wenn sich der Nebel verzogen hat. Im hohen Norden anfangs noch stärker bewölkt, in Alpennähe leichter Regen. Später am Tag lockert es aber zunehmend auf, bei Höchstwerten bis 24 Grad.
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2: Ich bin Thomas Pleskin. Bundeskanzler Merz hat sich trotz russischer Warnungen und eines Drohnenangriffs während seines Besuchs in Kiew unbeeindruckt gezeigt. Er sagte, die Reise mit einer großen Regierungs- und Wirtschaftsdelegation zeige, dass man sich nicht einschüchtern lasse.
3: Die ganze Sinnlosigkeit dieses Krieges sehen wir hier an diesem Platz am letzten Montag. Ein Angriff auf die Akademie der Wissenschaften in Kiew, mitten in der Stadt. Übrigens wenige hundert Meter von der deutschen Botschaft entfernt. Und heute Morgen an einem friedlichen Sonntag Luftalarm in Kiew. Ich kann es nur noch einmal von dieser Stelle aus wiederholen. Herr Putin, hören Sie diesen sinnlosen Krieg auf. Wir sind bereit zu Gesprächen.
2: Bundeskanzler Merz. Während des Besuchs traf eine russische Drohne eine Brücke rund 5 Kilometer von Merz entfernt. Die Deutsche Bahn will ihr Familienticket dauerhaft anbieten. Bahnchefin Paller sagte der Bild am Sonntag, Hin- und Rückfahrt für eine Familie kosteten 99,99 Euro inklusive ICE-Reservierung. Das Angebot soll ab dem 1. November gelten, der Verkauf beginnt am 26. Oktober. Zugleich dämpfte Paller die Erwartungen an eine schnelle Verbesserung der Pünktlichkeit. Die Sanierung des Schienennetzes werde mindestens 10 Jahre dauern. Elektroautos können in Deutschland an immer mehr öffentlichen Ladepunkten Strom tanken. Das geht aus neuen Daten der Bundesnetzagentur hervor. Demnach waren dort am 1. September gut 209.000 öffentliche Ladepunkte registriert, ein knappes Viertel mehr als vor rund einem Jahr.
4: Es tut sich was bei den Möglichkeiten, wo Elektroautos geladen werden können. Bei den Städten das dichteste öffentliche Ladenetz bietet Stuttgart vor Regensburg und München. Ganz hinten in dem Ranking landen Brandenburg an der Havel, Dessau und Suhl. Dass es in kleineren Städten und auf dem Land trotz Wachstums immer noch vergleichsweise wenige öffentliche Ladesäulen gibt, hält aus Sicht der Autoren der Studie immer noch viele Menschen davon ab, auf ein E-Auto umzusteigen. Jan-Henner Reitze, Nachrichtenredaktion.
2: Beim Absturz eines Kleinflugzeugs im Landkreis Heilbronn sind 2 Menschen ums Leben gekommen. Nach Angaben der Polizei streifte die Maschine im Landeanflug bei Gundelsheim zunächst einen Zaun und einen Baum und stürzte anschließend in einen Weinberg. Dort brannte das Flugzeug aus. Die Ursache des Unglücks ist noch unklar. Zum Wetter, die aktuelle Vorhersage des Deutschen Wetterdienstes. Vor allem im Westen, Norden und südlich der Donau klarer Himmel, im Südwesten dagegen einzelne Schauer, teils auch Gewitter. Sonst weitgehend trocken bei Temperaturen zwischen 17 und 23 Grad. Auch morgen verbreitet sonnig, wenn sich der Nebel verzogen hat. Im hohen Norden anfangs noch stärker bewölkt, in Alpennähe leichter Regen. Später am Tag lockert es aber zunehmend auf, bei Höchstwerten bis 24 Grad.
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5: Ich bin Thomas Bleskin. Bundeskanzler Friedrich Merz ist zu einem Solidaritätsbesuch in der Ukraine eingetroffen, um dem Land weitere Hilfe für den Abwehrkampf gegen Russland zuzusagen. Die Reise gilt als eine der gefährlichsten eines Bundeskanzlers in das Kriegsgebiet seit Beginn der russischen Invasion im Februar 2022. Die Sicherheitslage in der Ukraine hat sich in den vergangenen Monaten massiv verschlechtert.
6: Nur wenige Stunden vor der Ankunft der deutschen Delegation hatte Moskau ausländische Besucher und Diplomaten aufgefordert, Kiew zu verlassen. Allein vor diesem Hintergrund ist die Reise des Kanzlers äußerst heikel. Und auch nach der Ankunft des Zuges gab es Drohnenalarm. Merz wird von Wirtschaftsministerin Reiche und 10 Unternehmern aus den Bereichen Rüstung und Energie begleitet. Wie es heißt, will der Kanzler in Kiew die baldige Auslieferung tausender Abfangdrohnen zusichern. Diana Kramer, Nachrichtenredaktion.
5: Die Deutsche Bahn will das Familienticket dauerhaft anbieten. Das kündigte Bahnchefin Evelyn Palla in der Bild am Sonntag an. Den Pauschalpreis von 99,99 Euro hatte die Bahn schon in den Sommerferien angeboten.
7: Bis zu 5 Personen Hin- und Rückfahrt mit dem ICE inklusive Sitzplatzreservierung. Dieses Pauschalangebot hat im Sommer schon dazu geführt, dass 100.000 Familien mehr mit der Bahn gefahren sind, sagt Konzernchefin Palla. Ab dem 1. November soll es das Familienticket jetzt dauerhaft geben, der Verkauf am 26. Oktober starten. Das ist auch ein bisschen Wiedergutmachung, weil es immer noch Kritik daran gibt, dass die Bahn vergünstigte Sitzplatzreservierungen für Familien abgeschafft hatte. Jan-Henner Reitze, Nachrichtenredaktion.
5: Elektroautos können in Deutschland an immer mehr öffentlichen Ladepunkten Strom tanken. Das geht aus neuen Daten der Bundesnetzagentur hervor. Demnach waren dort am 1. September gut 209.000 öffentliche Ladepunkte registriert, ein knappes Viertel mehr als vor rund einem Jahr. Die Ladeinfrastruktur wächst laut der Studie allerdings unregelmäßig. Während Metropolen demnach dicht versorgt werden, sieht es in kleinen Städten und ländlichen Regionen weniger gut aus. Bei einem Brand auf einem großen Campingplatz am Gardasee sind mehr als 20 Menschen verletzt worden. Nach ersten Angaben mussten mindestens 24 Urlauber ins Krankenhaus gebracht werden. Einer davon soll Berichten zufolge in kritischem Zustand sein. 7 trugen mittelschwere Verletzungen davon. Der Brand ist inzwischen unter Kontrolle. Die Ursache ist noch unklar. Zum Wetter, die aktuelle Vorhersage des Deutschen Wetterdienstes. Vor allem im Westen, Norden und südlich der Donau klarer Himmel, im Südwesten dagegen einzelne Schauer, teils auch Gewitter. Sonst weitgehend trocken bei Temperaturen zwischen 17 und 23 Grad. Auch morgen verbreitet sonnig, wenn sich der Nebel verzogen hat. Im hohen Norden anfangs noch stärker bewölkt, in Alpennähe leichter Regen. Später am Tag lockert es aber zunehmend auf, bei Höchstwerten bis 24 Grad.
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4: Ich bin Thomas Pleskin. Bundeskanzler Merz hat sich trotz russischer Warnungen und eines Drohnenangriffs während seines Besuchs in Kiew unbeeindruckt gezeigt. Er sagte, die Reise mit einer großen Regierungs- und Wirtschaftsdelegation zeige, dass man sich nicht einschüchtern lasse.
5: Die ganze Sinnlosigkeit dieses Krieges sehen wir hier an diesem Platz am letzten Montag. Ein Angriff auf die Akademie der Wissenschaften in Kiew, mitten in der Stadt. Übrigens wenige hundert Meter von der deutschen Botschaft entfernt. Und heute Morgen an einem friedlichen Sonntag Luftalarm in Kiew. Ich kann es nur noch einmal von dieser Stelle aus wiederholen. Herr Putin, hören Sie diesen sinnlosen Krieg auf. Wir sind bereit zu Gesprächen.
4: Bundeskanzler Merz. Während des Besuchs traf eine russische Drohne eine Brücke rund 5 Kilometer von Merz entfernt. Die Deutsche Bahn will ihr Familienticket dauerhaft anbieten. Bahnchefin Palla sagte der Bild am Sonntag, Hin- und Rückfahrt für eine Familie kosteten 99,99 Euro inklusive ICE-Reservierung. Das Angebot soll ab dem 1. November gelten, der Verkauf beginnt am 26. Oktober. Zugleich dämpfte Palla die Erwartungen an eine schnelle Verbesserung der Pünktlichkeit. Die Sanierung des Schienennetzes werde mindestens 10 Jahre dauern. Elektroautos können in Deutschland an immer mehr öffentlichen Ladepunkten Strom tanken. Das geht aus neuen Daten der Bundesnetzagentur hervor. Demnach waren dort am 1. September gut 209.000 öffentliche Ladepunkte registriert, ein knappes Viertel mehr als vor rund einem Jahr.
6: Es tut sich was bei den Möglichkeiten, wo Elektroautos geladen werden können. Bei den Städten das dichteste öffentliche Ladenetz bietet Stuttgart vor Regensburg und München. Ganz hinten in dem Ranking landen Brandenburg an der Havel, Dessau und Suhl. Dass es in kleineren Städten und auf dem Land trotz Wachstums immer noch vergleichsweise wenige öffentliche Ladesäulen gibt, hält aus Sicht der Autoren der Studie immer noch viele Menschen davon ab, auf ein E-Auto umzusteigen. Jan-Henner Reitzer, Nachrichtenredaktion.
4: Beim Absturz eines Kleinflugzeugs im Landkreis Heilbronn sind 2 Menschen ums Leben gekommen. Nach Angaben der Polizei streifte die Maschine im Landeanflug bei Gundelsheim zunächst einen Zaun und einen Baum und stürzte anschließend in einen Weinberg. Dort brannte das Flugzeug aus. Die Ursache des Unglücks ist noch unklar. Zum Wetter, die aktuelle Vorhersage des Deutschen Wetterdienstes. Vor allem im Westen, Norden und südlich der Donau klarer Himmel, im Südwesten dagegen einzelne Schauer, teils auch Gewitter. Sonst weitgehend trocken bei Temperaturen zwischen 17 und 23 Grad. Auch morgen verbreitet sonnig, wenn sich der Nebel verzogen hat. Im hohen Norden anfangs noch stärker bewölkt, in Alpennähe leichter Regen. Später am Tag lockert es aber zunehmend auf, bei Höchstwerten bis 24 Grad.
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6: Ich bin Thomas Pleskin. Bundeskanzler Merz hat die deutsche Unterstützung der Ukraine gegen Vorbehalte in der Bevölkerung verteidigt. In Kiew sagte er, er nehme entsprechende Umfragen und Meinungen ernst, teile sie aber nicht. Die Hilfe liege im nationalen Interesse Deutschlands. Russland greife Deutschland bereits mit täglichen Internetattacken an. Das werde nicht aufhören, wenn Berlin die Unterstützung einstelle.
7: Der ukrainische Präsident Zelensky dankte dem Kanzler für den Besuch in schwierigen Zeiten. Während Merz in Kiew weitere Militärhilfe zusicherte, kündigte das russische Verteidigungsministerium noch härtere Angriffe auf die Ukraine an. Moskau reagiere damit auf die Drohungen Zelenskys, noch mehr russische Ziele zu attackieren, hieß es. Die Gewalt in dem Krieg dürfte also nach dem Kanzlerbesuch noch weiter eskalieren. Ulf Mauder, Nachrichtenredaktion.
6: Nach dem Beschluss gegen weitere Stolpersteine im öffentlichen Raum haben in Heidenau bei Dresden rund 200 Menschen an einem Mahngang teilgenommen. Der Stadtrat hatte Ende September einen Antrag von AfD und CDU gebilligt, wonach das Gedenken künftig vorzugsweise auf dem Nordfriedhof stattfinden soll. Der Verein Akubis, der den Mahngang organisiert hatte, sprach von Wut und Enttäuschung über die Entscheidung. In Heidenau gibt es bislang 5 Stolpersteine. Das Münchner Oktoberfest hat eine Rekordbilanz erzielt. Mit 7,4 Millionen Menschen kamen so viele Besucher wie noch nie.
8: Der bisherige Besucherrekord von 2023 ist geknackt. Damals kamen 7,2 Millionen Menschen, diesmal waren es 200.000 mehr. Getrunken wurden 6,7 Millionen Maß Bier und auch beim Essen legten die Wiesenwirte zu. Gleichzeitig gab es mehrere Unglücke. 2 Mitarbeiter von Fahrgeschäften wurden schwer verletzt, einer davon starb. Auch eine über 90-jährige Besucherin starb nach einem Unfall mit einem Kutschpferd. Auf der Anreise zur Wiesen kamen außerdem 2 Menschen bei einem Busunglück ums Leben. Aus München, Julia Wasilkow.
6: Zum Sporttennis. Alexander Zverev hat beim Tennisturnier in Peking das Halbfinale verpasst. Der Deutsche verlor gegen den Serben Novak Djokovic nach gut 2,5 Stunden in 3 Sätzen. Damit erlitt Zverev auch im Kampf um Platz 1 der Weltrangliste einen Rückschlag. Djokovic feierte in Peking seinen 32. Sieg in Serie und trifft im Halbfinale auf Daniel Medvedev. Zum Wetter, die aktuelle Vorhersage des Deutschen Wetterdienstes. Vor allem im Westen, Norden und südlich der Donau klarer Himmel, im Südwesten dagegen einzelne Schauer, teils auch Gewitter. Sonst weitgehend trocken bei Temperaturen zwischen 17 und 23 Grad. Auch morgen verbreitet sonnig, wenn sich der Nebel verzogen hat. Im hohen Norden anfangs noch stärker bewölkt, in Alpennähe leichter Regen. Später am Tag lockert es aber zunehmend auf, bei Höchstwerten bis 24 Grad.
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6: Ich bin Thomas Pleskin. Bundeskanzler Merz hat sich trotz russischer Warnungen und eines Drohnenangriffs während seines Besuchs in Kiew unbeeindruckt gezeigt. Er sagte, die Reise mit einer großen Regierungs- und Wirtschaftsdelegation zeige, dass man sich nicht einschüchtern lasse.
7: Die ganze Sinnlosigkeit dieses Krieges sehen wir hier an diesem Platz am letzten Montag. Ein Angriff auf die Akademie der Wissenschaften in Kiew, mitten in der Stadt. Übrigens wenige hundert Meter von der deutschen Botschaft entfernt. Und heute Morgen an einem friedlichen Sonntag, Luftalarm in Kiew. Ich kann es nur noch einmal von dieser Stelle aus wiederholen. Herr Putin, hören Sie diesen sinnlosen Krieg auf. Wir sind bereit zu Gesprächen.
6: Bundeskanzler Merz. Während des Besuchs traf eine russische Drohne eine Brücke rund 5 Kilometer von Merz entfernt. Die Deutsche Bahn will ihr Familienticket dauerhaft anbieten. Bahnchefin Palla sagte der Bild am Sonntag, Hin- und Rückfahrt für eine Familie kosteten 99,99 Euro inklusive ICE-Reservierung. Das Angebot soll ab dem 1. November gelten, der Verkauf beginnt am 26. Oktober. Zugleich dämpfte Palla die Erwartungen an eine schnelle Verbesserung der Pünktlichkeit. Die Sanierung des Schienennetzes werde mindestens 10 Jahre dauern. Elektroautos können in Deutschland an immer mehr öffentlichen Ladepunkten Strom tanken. Das geht aus neuen Daten der Bundesnetzagentur hervor. Demnach waren dort am 1. September gut 209.000 öffentliche Ladepunkte registriert, ein knappes Viertel mehr als vor rund einem Jahr.
8: Es tut sich was bei den Möglichkeiten, wo Elektroautos geladen werden können. Bei den Städten das dichteste öffentliche Ladenetz bietet Stuttgart vor Regensburg und München. Ganz hinten in dem Ranking landen Brandenburg an der Havel, Dessau und Suhl. Dass es in kleineren Städten und auf dem Land trotz Wachstums immer noch vergleichsweise wenige öffentliche Ladesäulen gibt, hält aus Sicht der Autoren der Studie immer noch viele Menschen davon ab, auf ein E-Auto umzusteigen. Jan-Henner Reitzer, Nachrichtenredaktion.
6: Zum Sporttennis. Alexander Zverev hat beim Tennisturnier in Peking das Halbfinale verpasst. Der Deutsche verlor gegen den Serben Novak Djokovic nach gut 2,5 Stunden in 3 Sätzen. Damit erlitt Zverev auch im Kampf um Platz 1 der Weltrangliste einen Rückschlag. Djokovic feierte in Peking seinen 32. Sieg in Serie und trifft im Halbfinale auf Daniel Medvedev. Zum Wetter, die aktuelle Vorhersage des Deutschen Wetterdienstes. Vor allem im Westen, Norden und südlich der Donau klarer Himmel, im Südwesten dagegen einzelne Schauer, teils auch Gewitter. Sonst weitgehend trocken bei Temperaturen zwischen 17 und 23 Grad. Auch morgen verbreitet sonnig, wenn sich der Nebel verzogen hat. Im hohen Norden anfangs noch stärker bewölkt, in Alpennähe leichter Regen. Später am Tag lockert es aber zunehmend auf, bei Höchstwerten bis 24 Grad.
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2: Ich bin Thomas Pleskin. Bundeskanzler Merz hat die deutsche Unterstützung der Ukraine gegen Vorbehalte in der Bevölkerung verteidigt. In Kiew sagte er, er nehme entsprechende Umfragen und Meinungen ernst, teile sie aber nicht. Die Hilfe liege im nationalen Interesse Deutschlands. Russland greife Deutschland bereits mit täglichen Internetattacken an. Das werde nicht aufhören, wenn Berlin die Unterstützung einstelle.
3: Der ukrainische Präsident Zelensky dankte dem Kanzler für den Besuch in schwierigen Zeiten. Während Merz in Kiew weitere Militärhilfe zusicherte, kündigte das russische Verteidigungsministerium noch härtere Angriffe auf die Ukraine an. Moskau reagiere damit auf die Drohungen Zelenskys, noch mehr russische Ziele zu attackieren, hieß es. Die Gewalt in dem Krieg dürfte also nach dem Kanzlerbesuch noch weiter eskalieren. Ulf Mauder, Nachrichtenredaktion.
2: Nach dem Beschluss gegen weitere Stolpersteine im öffentlichen Raum haben in Heidenau bei Dresden rund 200 Menschen an einem Mahngang teilgenommen. Der Stadtrat hatte Ende September einen Antrag von AfD und CDU gebilligt, wonach das Gedenken künftig vorzugsweise auf dem Nordfriedhof stattfinden soll. Der Verein Akubis, der den Mahngang organisiert hatte, sprach von Wut und Enttäuschung über die Entscheidung. In Heidenau gibt es bislang 5 Stolpersteine. Das Münchner Oktoberfest hat eine Rekordbilanz erzielt. Mit 7,4 Millionen Menschen kamen so viele Besucher wie noch nie.
4: Der bisherige Besucherrekord von 2023 ist geknackt. Damals kamen 7,2 Millionen Menschen, diesmal waren es 200.000 mehr. Getrunken wurden 6,7 Millionen Maß Bier und auch beim Essen legten die Wiesenwirte zu. Gleichzeitig gab es mehrere Unglücke. 2 Mitarbeiter von Fahrgeschäften wurden schwer verletzt, einer davon starb. Auch eine über 90-jährige Besucherin starb nach einem Unfall mit einem Kutschpferd. Auf der Anreise zur Wiesen kamen außerdem 2 Menschen bei einem Busunglück ums Leben. Aus München, Julia Wasilkow.
2: Zum Sporttennis. Alexander Zverev hat beim Tennisturnier in Peking das Halbfinale verpasst. Der Deutsche verlor gegen den Serben Novak Djokovic nach gut 2,5 Stunden in 3 Sätzen. Damit erlitt Zverev auch im Kampf um Platz 1 der Weltrangliste einen Rückschlag. Djokovic feierte in Peking seinen 32. Sieg in Serie und trifft im Halbfinale auf Daniel Medvedev. Zum Wetter, die aktuelle Vorhersage des Deutschen Wetterdienstes. Vor allem im Westen, Norden und südlich der Donau klarer Himmel, im Südwesten dagegen einzelne Schauer, teils auch Gewitter. Sonst weitgehend trocken bei Temperaturen zwischen 17 und 23 Grad. Auch morgen verbreitet sonnig, wenn sich der Nebel verzogen hat. Im hohen Norden anfangs noch stärker bewölkt, in Alpennähe leichter Regen. Später am Tag lockert es aber zunehmend auf, bei Höchstwerten bis 24 Grad.
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1: Ich bin Thomas Pleskin. Bundeskanzler Merz hat sich trotz russischer Warnungen und eines Drohnenangriffs während seines Besuchs in Kiew unbeeindruckt gezeigt. Er sagte, die Reise mit einer großen Regierungs- und Wirtschaftsdelegation zeige, dass man sich nicht einschüchtern lasse.
2: Die ganze Sinnlosigkeit dieses Krieges sehen wir hier an diesem Platz am letzten Montag. Ein Angriff auf die Akademie der Wissenschaften in Kiew, mitten in der Stadt. Übrigens wenige hundert Meter von der deutschen Botschaft entfernt. Und heute Morgen an einem friedlichen Sonntag, Luftalarm in Kiew. Ich kann es nur noch einmal von dieser Stelle aus wiederholen. Herr Putin, hören Sie diesen sinnlosen Krieg auf. Wir sind bereit zu Gesprächen.
1: Bundeskanzler Merz. Während des Besuchs traf eine russische Drohne eine Brücke rund 5 Kilometer von Merz entfernt. Die Deutsche Bahn will ihr Familienticket dauerhaft anbieten. Bahnchefin Paller sagte der Bild am Sonntag, Hin- und Rückfahrt für eine Familie kosteten 99,99 Euro inklusive ICE-Reservierung. Das Angebot soll ab dem 1. November gelten, der Verkauf beginnt am 26. Oktober. Zugleich dämpfte Paller die Erwartungen an eine schnelle Verbesserung der Pünktlichkeit. Die Sanierung des Schienennetzes werde mindestens 10 Jahre dauern. Elektroautos können in Deutschland an immer mehr öffentlichen Ladepunkten Strom tanken. Das geht aus neuen Daten der Bundesnetzagentur hervor. Demnach waren dort am 1. September gut 209.000 öffentliche Ladepunkte registriert, ein knappes Viertel mehr als vor rund einem Jahr.
3: Es tut sich was bei den Möglichkeiten, wo Elektroautos geladen werden können. Bei den Städten das dichteste öffentliche Ladenetz bietet Stuttgart vor Regensburg und München. Ganz hinten in dem Ranking landen Brandenburg an der Havel, Dessau und Suhl. Dass es in kleineren Städten und auf dem Land trotz Wachstums immer noch vergleichsweise wenige öffentliche Ladesäulen gibt, hält aus Sicht der Autoren der Studie immer noch viele Menschen davon ab, auf ein E-Auto umzusteigen. Jan-Henner Reitzer, Nachrichtenredaktion.
1: Zum Sporttennis. Alexander Zverev hat beim Tennisturnier in Peking das Halbfinale verpasst. Der Deutsche verlor gegen den Serben Novak Djokovic nach gut 2,5 Stunden in 3 Sätzen. Damit erlitt Zverev auch im Kampf um Platz 1 der Weltrangliste einen Rückschlag. Djokovic feierte in Peking seinen 32. Sieg in Serie und trifft im Halbfinale auf Daniel Medvedev. Zum Wetter, die aktuelle Vorhersage des Deutschen Wetterdienstes. Vor allem im Westen, Norden und südlich der Donau klarer Himmel, im Südwesten dagegen einzelne Schauer, teils auch Gewitter. Sonst weitgehend trocken bei Temperaturen zwischen 17 und 23 Grad. Auch morgen verbreitet sonnig, wenn sich der Nebel verzogen hat. Im hohen Norden anfangs noch stärker bewölkt, in Alpennähe leichter Regen. Später am Tag lockert es aber zunehmend auf, bei Höchstwerten bis 24 Grad.
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2: Ich bin Uli Reitinger. Mit einem Besuch in Kiew hat Bundeskanzler Merz Solidarität gegenüber der Ukraine demonstriert. Den russischen Präsidenten Putin forderte Merz auf, den Krieg gegen die Ukraine zu beenden. Er sei bereit zu Gesprächen, sagte der Kanzler, vor der Ruine der vor wenigen Tagen bei einem Drohnenangriff zerstörten Akademie der Wissenschaften. Die Reise hatte aber auch eine innenpolitische Botschaft.
3: Streit um Reformen, ob bei Rente oder Pflege, dazu Wahlerfolge der AfD und schlechte Umfragewerte. Das alles setzt Merz unter Druck. Da passt es ihm, darauf zu verweisen, wie wichtig eine stabile Bundesregierung für die Ukraine und die Sicherheit ganz Europas sei. Deutschland will zum Beispiel damit beginnen, neue Abfangdrohnen an die Ukraine zu liefern, mit denen russische Angriffe abgewehrt werden sollen. Weiteres Geld soll auch für Reparatur und Wiederaufbau zerstörter Kraftwerke zur Verfügung gestellt werden. Jan-Henner Reitze, Nachrichtenredaktion.
2: Der ukrainische Präsident Zelensky hofft weiter auf die Lieferung deutscher Taurus-Marschflugkörper. Nach seinem Treffen mit Bundeskanzler Merz in Kiew sagte er, man dürfe niemals aufgeben. Die Ukraine hatte Deutschland bereits 2023 offiziell um Taurus gebeten. Eine Zusage steht auch nach dem Merz-Besuch heute weiter aus. Heute geht das Münchner Oktoberfest zu Ende und die Stadt hat eine Rekordbilanz gezogen. Mit 7,4 Millionen Menschen kamen so viele Besucher wie noch nie.
4: Der bisherige Besucherrekord von 2023 ist geknackt. Damals kamen 7,2 Millionen Menschen, diesmal waren es 200.000 mehr. Getrunken wurden 6,7 Millionen Maß Bier und auch beim Essen legten die Wiesenwirte zu. Gleichzeitig gab es mehrere Unglücke. 2 Mitarbeiter von Fahrgeschäften wurden schwer verletzt, einer davon starb. Auch eine über 90-jährige Besucherin starb nach einem Unfall mit einem Kutschpferd. Auf der Anreise zur Wiesn kamen außerdem 2 Menschen bei einem Busunglück ums Leben. Aus München, Julia Wasilkow.
2: Zum Tennis. Alexander Zverev hat in Peking das Halbfinale verpasst. Der Deutsche verlor gegen den Serben Novak Djokovic nach gut 2,5 Stunden in 3 Sätzen. Damit erlitt Zverev auch im Kampf um Platz 1 der Weltrangliste einen Rückschlag. Djokovic hat in Peking jetzt 32 Siege in Folge eingefahren und trifft im Halbfinale auf Daniil Medvedev. Das Wetter, die aktuelle Vorhersage des Deutschen Wetterdienstes. Heute Nacht wechseln sich Wolken und klare Abschnitte meistens ab. Nur im Süden und Südosten ziehen Schauer und Gewitter durch. Das Ganze bei 8 bis 14 Grad. Morgen braucht die Sonne zunächst etwas Anlauf. An den Alpen fällt anfangs noch Regen. Später wird es trockener. In den meisten anderen Regionen setzt sich nach Nebelauflösung freundliches Wetter durch. Im Norden bleiben mehr Wolken bei 17 bis 23 Grad.
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1: Ich bin Uli Reitinger. Bundeskanzler Merz hat die deutsche Unterstützung der Ukraine gegen Vorbehalte aus der Bevölkerung verteidigt. Bei einem Überraschungsbesuch in Kiew sagte er, er nehme entsprechende Umfragen und Meinungen ernst, teile sie aber nicht. Die deutsche Hilfe für die Ukraine liege im nationalen Interesse Deutschlands. Vor der zerstörten Akademie der Wissenschaften in Kiew richtete sich Merz an den russischen Präsidenten.
2: Herr Putin, hören Sie diesen sinnlosen Krieg auf. Wir sind bereit, miteinander zu sprechen über das Ende dieses Krieges. Aber diese barbarischen Angriffe auf die Zivilbevölkerung der Ukraine müssen aufhören. Das sind tägliche Kriegsverbrechen, die hier verübt werden.
1: Der Kanzler brachte konkrete Hilfe mit. In Kürze soll die Auslieferung tausender Abfangdrohnen beginnen. Und Deutschland zahlt 1,3 Milliarden Euro für weitreichende Waffen und für die Reparatur und den Wiederaufbau zerstörter Kraftwerke. In Deutschland gilt wieder der Tankrabatt und die G7-Staaten wollen einen Teil ihrer Ölreserven freigeben. Hat das den erhofften Effekt auf die Spritpreise? Zumindest übers Wochenende sind Benzin und Diesel etwas günstiger geworden.
3: Der Liter Diesel im Schnitt 6 Cent billiger, der Liter E10 2 Cent, so die Preisvergleichs-App Tankerkönig. Die G7-Staaten, also auch Deutschland, wollen in den nächsten 4 Monaten 100 Millionen Barrel Rohöl und Diesel aus ihren Reserven verkaufen, um die Preise zu stabilisieren. Dabei ist die Reserve eigentlich für den Fall einer Mangellage gedacht. Wie schon den Tankrabatt kritisieren Wirtschaftsexperten auch die Freigabe aus der Reserve und sagen, das hat nur einen kurzfristigen Effekt, nötig sei aber eine grundsätzliche Lösung. Jan-Henner Reitze, Nachrichtenredaktion.
1: Ein breites Bündnis von Gewerkschaften und Wohlfahrtsverbänden ruft die Bundesregierung auf, von geplanten Kürzungen in verschiedenen Sozialbereichen abzusehen. Sozialer Zusammenhalt ist Voraussetzung für demokratische Stabilität, schreiben der Deutsche Gewerkschaftsbund, die Gewerkschaften IG Metall und Verdi, Caritas und Diakonie sowie mehrere Sozialverbände in einem Aufruf. Konkret kritisieren sie die am Mittwoch im Kabinett beschlossenen Pläne für eine Pflegereform. Zum Sport. Die deutsche Fußballnationalmannschaft hat in Griechenland einen Punkt geholt. Im Gruppenspiel der Nations League in Thessaloniki hieß es am Ende 0:0. In dieser ersten Länderspielphase unter Bundestrainer Klopp lautet die deutsche Bilanz also: ein Sieg, 2 Unentschieden und 1 Niederlage. Das Wetter, die aktuelle Vorhersage des Deutschen Wetterdienstes. Heute Nacht wechseln sich Wolken und klare Abschnitte meistens ab. Nur im Süden und Südosten ziehen Schauer und Gewitter durch. Das Ganze bei 8 bis 14 Grad. Morgen braucht die Sonne zunächst etwas Anlauf. An den Alpen fällt anfangs noch Regen, später wird es hier trockener. In den meisten anderen Gegenden setzt sich nach Nebelauflösung freundliches Wetter durch. Im Norden bleiben mehr Wolken bei 17 bis 23 Grad.
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2: Ich bin Uli Reitinger. Bundeskanzler Merz hat sich trotz russischer Warnungen und eines Drohnenangriffs während seines Besuchs in Kiew unbeeindruckt gezeigt. Er sagte, die Reise zeige, dass man sich nicht einschüchtern lasse. Während des Aufenthalts traf eine russische Drohne eine Brücke rund 5 Kilometer von Merz entfernt. Der Kanzler brachte konkrete Hilfe mit nach Kiew. In Kürze soll die Auslieferung tausender Abfangdrohnen beginnen. Und Deutschland zahlt 1,3 Milliarden Euro für weitreichende Waffen und für die Reparatur und den Wiederaufbau zerstörter Kraftwerke. Bei der Pflege und in anderen Bereichen setzt die Bundesregierung im Rahmen ihrer Reformen auch auf Einsparungen. Gewerkschaften und Sozialverbände warnen vor weitreichenden Folgen. In einem gemeinsamen Schreiben rufen sie die Koalition auf, die Kürzungspläne in Sozialbereichen zu stoppen.
3: DGB, die Gewerkschaften IG Metall und Verdi, Caritas, Diakonie und Sozialverbände sehen die geplanten Kürzungen beim Wohngeld, Kinderzuschlag oder Unterhaltsvorschuss mit großer Sorge, vor allem aber bei der Pflegereform. Durch die geplante Änderung bei den Pflegegraden würde Betroffenen der Zugang zu Leistungen erschwert oder gar verwehrt, heißt es. Diana Kramer, Nachrichtenredaktion.
2: Das Oktoberfest in München hat in diesem Jahr einen Besucherrekord aufgestellt. Nach Angaben der Stadt kamen 7,4 Millionen Menschen auf die Wiesn, so viele wie noch nie. Der bisherige Höchstwert aus dem Jahr 2023 wurde damit um 200.000 übertroffen. Trotz der Rekordzahl habe es keine kritischen Überfüllungssituationen gegeben, heißt es. Zum Sport. Die deutsche Fußballnationalmannschaft hat die Revanche in Griechenland knapp verpasst. Eine Woche nach dem 0:1 in Augsburg reichte es im Rückspiel in Thessaloniki nur zu einem 0:0. Damit muss das Team von Jürgen Klopp um das Weiterkommen in der Nations League zittern.
4: Da wäre deutlich mehr drin gewesen. Das deutsche Team dominiert die erste Hälfte, setzt die Griechen zeitweise mit einem Powerplay unter Druck. Doch das verdiente Tor durch Burkhardt nach einer halben Stunde wird vom Videoschiedsrichter kassiert, wegen eines vorherigen Handspiels. In der zweiten Hälfte das Spiel ausgeglichener, Deutschland kommt kaum noch gefährlich vors Tor. Die Richtung unter Jürgen Klopp stimmt zwar, aber in der Gruppe belegt Deutschland derzeit nur Platz 3. Die letzten beiden Gruppenspiele dann im November. Thomas Bremser, Sportredaktion.
2: Im Parallelspiel der deutschen Nations League-Gruppe setzten sich die Niederlande gegen Serbien mit 2:1 durch. Das Wetter, die aktuelle Vorhersage des Deutschen Wetterdienstes. Von den Alpen abgesehen gehen wir ohne Regen in die neue Woche. Im Norden ist es am Montag stärker bewölkt, in den anderen Landesteilen kommt die Sonne raus. Mehr als lockere Bewölkung ist hier nicht zu erwarten. Das Ganze bei Werten zwischen 17 und 23 Grad. Am Dienstag kommt im Norden dann etwas Regen dazu. In der Mitte und im Süden Deutschlands bleibt es sonnig und trocken bei bis zu 24 Grad.
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3: Ich bin Uli Reitinger. Trotz konkreter Warnungen aus Russland ist Bundeskanzler Merz in die Ukraine gereist. Er richtete sich in einem Statement in Kiew direkt an den russischen Präsidenten, den Krieg und die Angriffe auf die Zivilbevölkerung der Ukraine zu beenden.
4: Der ukrainische Präsident Zelensky dankte dem Kanzler für den Besuch in schwierigen Zeiten. Während Merz in Kiew weitere Militärhilfe zusicherte, kündigte das russische Verteidigungsministerium noch härtere Angriffe auf die Ukraine an. Moskau reagiere damit auf die Drohungen Zelenskys, noch mehr russische Ziele zu attackieren, hieß es. Die Gewalt in dem Krieg dürfte also nach dem Kanzlerbesuch noch weiter eskalieren. Ulf Mauder, Nachrichtenredaktion.
3: Elektroautos können in Deutschland an immer mehr öffentlichen Ladepunkten Strom tanken. Das geht aus neuen Daten der Bundesnetzagentur hervor, die vom Energieunternehmen 1,5 Grad für einen Ladesäulenatlas ausgewertet wurden. Demnach waren bei der Bundesnetzagentur am 1. September rund 209.000 öffentliche Ladepunkte registriert, ein knappes Viertel mehr als vor rund einem Jahr. Während Metropolen dicht versorgt werden, sieht es in kleineren Städten und ländlichen Regionen weniger gut aus, heißt es. Stromausfälle, zerstörte Häuser und eine Tote. Unwetter auf den griechischen Inseln Kreta und Rhodos haben Opfer gefordert und Schäden hinterlassen. Nachdem sich die Lage etwas beruhigt hat, haben die Behörden eine erste Bilanz gezogen.
5: Auf Kreta wurden weite Teile der Landwirtschaft zerstört, Straßen unterspült und Häuser beschädigt. Rund 22.000 Blitze wurden registriert. Auf Rhodos wurde eine 58-jährige deutsche Urlauberin von einem Blitz getroffen und getötet. Ihr Ehemann wurde leicht verletzt. Die heftigen Regenfälle sollen noch einige Stunden anhalten. Danach wird eine Wetterberuhigung mit Temperaturen um die 26 Grad erwartet. Aus Athen, Takis Tsafos.
3: Zum Sport. Die Revanche gegen Griechenland ist missglückt. Eine Woche nach dem 0:1 in Augsburg kam die deutsche Fußballnationalmannschaft beim Rückspiel in Thessaloniki nicht über ein torloses Unentschieden hinaus. Bundestrainer Klopp kommt damit bei seinem 4-Spiele-Start in der Nations League auf 5 Punkte und liegt in der Gruppe nur auf Platz 3 hinter den Niederlanden und Griechenland. Mitte November geht es mit den Gruppenspielen in Serbien und gegen die Niederlande weiter. Das Wetter, die aktuelle Vorhersage des Deutschen Wetterdienstes. Von den Alpen abgesehen gehen wir ohne Regen in die neue Woche. Im Norden ist es zwar stärker bewölkt, aber auch hier halten sich die Wolken geschlossen. In den anderen Landesteilen kommt die Sonne raus. Mehr als lockere Bewölkung ist nicht zu erwarten. Das Ganze bei Werten zwischen 17 und 23 Grad. Am Dienstag kommt im Norden dann etwas Regen dazu. In der Mitte und im Süden Deutschlands bleibt es sonnig und trocken bei bis zu 24 Grad.
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1: Ich bin Uli Reitinger. Opfer von häuslicher Gewalt sollen sich nach dem Willen der Bundesregierung leichter aus gemeinsamen Mietverträgen mit ihren Peinigern lösen können. Das sieht ein Gesetzentwurf von Justizministerin Hubig vor, der der Funke Mediengruppe vorliegt. Der Weg in ein selbstbestimmtes und sicheres Leben solle so etwas einfacher werden, sagte Hubig. Außerdem sollen die Opfer, und das sind ganz überwiegend Frauen, auch vom Täter verlangen können, dass dieser grundsätzlich für Miete und Nebenkosten aufkommt, die nach dem Auszug der Frauen entstehen. Mit einem Besuch in Kiew hat Bundeskanzler Merz Solidarität gegenüber der Ukraine demonstriert. Den russischen Präsidenten Wladimir Putin forderte Merz auf, den Krieg gegen die Ukraine zu beenden. Die Reise hatte aber auch eine innenpolitische Botschaft.
2: Streit um Reformen, ob bei Rente oder Pflege, dazu Wahlerfolge der AfD und schlechte Umfragewerte. Das alles setzt Merz unter Druck. Da passt es ihm, darauf zu verweisen, wie wichtig eine stabile Bundesregierung für die Ukraine und die Sicherheit ganz Europas sei. Deutschland